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0: 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Es ist 6.32 Uhr.
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2: Mit Petra Farkas einen schönen guten Morgen. Der Tankrabatt ist zurück. Allerdings gilt er diesmal nur für den Diesel. Die Regierungsmaßnahme gilt seit Mitternacht und bis einschließlich 6. August. Für Benzin gibt es keine Änderungen. Durch die Steuerentlastung sinkt der Dieselpreis um insgesamt 17 Cent pro Liter. Autofahrer müssen sich heute auf der Mebo in Fahrtrichtung Süden auf Behinderungen einstellen. Die Ausfahrt zur Bozner Industriezone bleibt wegen Asphaltierungsarbeiten bis 18 Uhr gesperrt. Ebenfalls auf der SS 38 bis 12 Uhr nicht befahrbar ist die Einfahrtsrampe Lahner Burgstall. In Bozen finden vom 29. bis 31. Juli Messflüge mit Drohnen sowie zeitgleiche Satellitenüberflüge statt. Die Erhebungen sind Teil einer Studie zu grünen Gebäudehüllentechnologien. Ziel der Untersuchung ist es, Maßnahmen gegen die städtische Wärmeinsel zu erforschen und die Energieeffizienz von Gebäuden zu verbessern. Das und mehr in den Nachrichten zur vollen Stunde. Das Wetter heute im ganzen Land sonnig, der Himmel oft ungetrübt. Am Nachmittag bilden sich über den Bergen höchstens ein paar flache Quellwolken. Es wird heiß mit Höchstwerten von 30 Grad in Störzing bis 35 Grad in Bozen. Jetzt noch kurz durchatmen in Schlanders bei 17 Grad, Störzing 10 Grad, Bruneck 9, Meran 15 und Bozen 21 Grad.
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0: Durchatmen heißt jetzt auch noch auf Südtirols Straßen, denn es schaut da ziemlich gut aus. Die Straßen sind frei. Staus oder Störungen sind uns keine gemeldet worden. Gute und sichere Fahrt.
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0: Guten Morgen, guten Morgen. Seid ihr auch schon alle wach? Wenn nicht, dann auch egal. Dafür sind wir ja jetzt wieder da. Bis 10 mit News, Stories und guter Musik.
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0: Außerdem steht auch heute wieder eine Runde Badealarm an. Den dürft ihr auf keinen

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1: Dienstag in der Früh um 10 Minuten nach 6:30. Schönen guten Morgen ins Land. Das ist die Antenne und gemeinsam stimmen wir auf. Das geht sich heute auch sehr, sehr leicht aus für die eine oder den anderen, denn draußen ist es einfach nur wunderschön und das jetzt schon. Der Sommer bleibt in Südtirol also auch auf Hochtouren weiterhin bestehen. Auch heute zeigt sich das Wetter von seiner sonnigen Seite. Im ganzen Land scheint die Sonne, der Himmel ist oft sogar wolkenlos. Genau wie jetzt zum Beispiel vor den Antennestudios in Lana. Erst am Nachmittag hin, da bilden sich dann über den Bergen vereinzelt ein paar flache Quellwolken. Dazu wird's wieder richtig, richtig heiß. Die Temperaturen steigen auf 30 Grad in Sterzing und bis zu 35 Grad in der Landeshauptstadt im Bozen. Dabei gehört der heutige Dienstag zu den heißesten Tagen der Woche. Und viel ändert sich in den kommenden Tagen auch nicht. Auch der Mittwochmorgen bringt wieder reichlich Sonnenschein. Örtliche Hochnebelfelder am Morgen verschwinden dann auch schon wieder rasch. Im Laufe des Nachmittags steigt dann stellenweise die Wahrscheinlichkeit für einzelne Gewitter. Auch damit sollte man immer wieder rechnen. Am Donnerstag dann setzt sich das sonnige und stabile Sommerwetter fort. Es bleibt heiß und die Sonne dominiert das Wettergeschehen. Am Freitag zum Start rein ins Wochenende geht es dann ähnlich weiter. Viel Sonne erwartet uns da und sehr hohe Temperaturen. Erst gegen Abend hin können sich örtlich Hitzegewitter entwickeln. Und auch der Samstag startet mit Sonnenschein. Im Laufe des Nachmittags entstehen größere Quellwolken. Daraus können sich dann vereinzelt wieder Hitzegewitter bilden. Die Richtung, die ist also klar. Sonne und Hitze bestimmen das Wetter aktuell in Südtirol. Und so geht es auch in den nächsten Tagen weiter. Nur am Nachmittag und Abend können sich stellenweise einzelne Gewitter dazu gesellen. Ansonsten bleibt es überwiegend trocken und hochsommerlich.

0: Waka Waka. Auch 16 Jahre später gehört der Song einfach dazu. Und überhaupt auch jetzt, auch wenn die Fußball-WM 2026 schon vorbei ist. Shakira, die hat damit ja 2010 mit Waka Waka den offiziellen WM-Hit geliefert. Und heuer gab es so ein kleines Déjà-vu, wenn man so will. Denn heuer gleich noch einmal Geschichte geschrieben mit Dai Dai. War Shakira auch eben bei der WM 2026 die offizielle Stimme des Turniers. Zwei Weltmeisterschaften, zwei offizielle WM-Songs. Das haben bisher nur ganz, ganz wenige Künstler und Künstlerinnen geschafft. Die WM, die ist zwar schon seit einer Weile vorbei, der Ohrwurm bleibt aber ganz sicher. Sei es Dai Dai als auch Waka Waka. Shakira, die schafft es einfach immer wieder, auch so viele Jahre danach nochmal so viel Wirbel um ihre Person zu machen. Gutes Aufstehen ins Land, es ist 6.47 Uhr.
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1: Um 7:09.
0: Widder.
1: Ihr spürt gerade den Drang zum Aufräumen. Das gilt nicht nur für berufliche, sondern auch für private Dinge.
0: Stier.
1: Der Job macht euch unter Mars Freude, verliert aber eure persönlichen Interessen nicht aus den Augen.
0: Zwilling.
1: Nehmt den Fuß vom Gas. Euer hohes Tempo macht anderen Angst. Und ihr haltet es auch nicht lange durch.
0: Krebs.
1: Gesteht einen Fehler ganz offen ein. Mit Ehrlichkeit und Aufrichtigkeit lässt sich ein größerer Schaden vermeiden.
0: Löwe.
1: Auch in der Freizeit hängen eure Gedanken oft beruflichen Dingen nach. Schaltet wenigstens am Abend ab.
0: Jungfrau.
1: Die Früchte der Arbeit sind reif und können sich sehen lassen. Nun dürft ihr persönliche Forderungen stellen.
0: Waage.
1: Mit Besonnenheit meistert ihr schwierige Situationen. Behaltet deshalb jederzeit einen kühlen Kopf.
0: Skorpion.
1: In der Vergangenheit waren

Bryan Adams und Usher im Mix. Und das noch vor 7. Apropos 7, gleich ist's Punkt. Da blicken wir in die Nachrichtenredaktion zu News, Wetter und Verkehr. Das ist die Antenne.

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1: Steuererleichterungen diesmal nur auf Diesel. Die Mebo-Ausfahrt Bozen Süd ist bis 18 Uhr gesperrt. Das Wetter heute viel Sonne.
0: Redakteurin im Studio Petra Farkas.
1: Einen schönen guten Morgen. Der Tankrabatt gilt wieder, diesmal jedoch ausschließlich für Diesel. Die bis 6. August befristete Steuerentlastung senkt den Dieselpreis um 17 Cent pro Liter, während sich für Benzin nichts ändert. Die Maßnahme kostet den Staat rund 125 Millionen Euro und wird unter anderem über variable Verbrauchsteuern, Kartellstrafen und Mittel aus dem Fonds für strukturpolitische Maßnahmen finanziert. Auf eine ursprünglich diskutierte Erhöhung der Tabaksteuer wurde verzichtet. Bereits am 4. August will die Regierung die Entwicklung der Kraftstoffpreise prüfen und über eine mögliche Verlängerung oder weitere Schritte entscheiden. Autofahrer müssen sich heute auf der Mebo in Fahrtrichtung Süden auf Behinderungen einstellen. Die Ausfahrt zur Bozner Industriezone bleibt wegen Asphaltierungsarbeiten bis 18 Uhr für den Verkehr gesperrt. Ebenfalls auf der SS 38 bis 12 Uhr nicht befahrbar ist die Einfahrtsrampe Lahner Burgstall. Darüber hinaus ist bis zum 7. August ein rund 500 Meter langer Abschnitt zwischen Meran Süd-Sinig und Meran Untermeist nur einspurig nutzbar. Ab morgen bis zum Freitag finden in Bozen Messflüge mit Drohnen sowie zeitgleiche Satellitenüberflüge statt. Die Erhebungen sind Teil einer Studie zu grünen Gebäudehüllentechnologien. Mit dem Ziel, Maßnahmen gegen die städtische Wärmeinsel zu erforschen und die Energieeffizienz von Gebäuden zu verbessern. Im Fokus der Messungen steht das Gemeindegebäude in der Lantscher Straße. Während der zeitgleich mit den Satelliten Landsat und Sentinel durchgeführten Drohnenflüge kann es rund um Start und Landung zu kurzzeitigen Straßensperren von bis zu 15 Minuten kommen. Südtirols Handwerker sehen ihre Wettbewerbsfähigkeit durch die weltweit gestiegenen Energie- und Treibstoffpreise zunehmend gefährdet. Hohe Kosten dafür erschweren Planung, Investition und wirtschaftliches Wachstum, heißt es. Kurzfristige staatliche Entlastungen werden zwar als hilfreich angesehen, langfristig aber werden stabile und verlässliche Rahmenbedingungen gefordert. Als möglicher Ansatz gilt der stärkere Ausbau erneuerbarer Energien. Aufgrund des hohen Anteils an Wasserkraft in Südtirol wird angeregt, Möglichkeiten zu prüfen, wie die heimische Wirtschaft stärker von dieser Energie profitieren kann. Vor Beginn einer neuen Hitzewelle in Frankreich versucht die Feuerwehr, die Waldbrände an der Atlantikküste weiter einzudämmen. Während der größere der beiden Brände bei Bordeaux den Einsatzkräften weiterhin zu schaffen macht,

0: sei der flächenmäßig kleinere Brand inzwischen unter Kontrolle, sagte Präsident Macron beim Besuch der Einsatzleitung am Abend in Bordeaux. Seinen Angaben nach hat das Feuer in den letzten 24 Stunden keine Fortschritte gemacht. Die Lage konnte wegen niedrigerer Temperaturen und günstigeren Windes stabilisiert werden. Rund 2500 Feuerwehrleute, 18 Löschflugzeuge und 1500 Soldaten sind in der Region derzeit im Einsatz. Und der kürzlich gestorbene US-Senator Lindsey Graham war einer der wichtigsten Unterstützer Israels und der Ukraine in Washington. Nun findet in der US-Hauptstadt seine Trauerfeier statt, zu der neben Israels Ministerpräsident Netanyahu auch der ukrainische Präsident Zelensky erwartet wird. Für beide ist der Besuch eine willkommene Gelegenheit, mit US-Präsident Donald Trump zu sprechen. Vor allem das einst gute Verhältnis zwischen Netanyahu und Trump litt in den vergangenen Monaten wegen der Differenzen im Irankrieg. Zuletzt trafen sich beide im Februar. Trump und Zelensky haben sich in den vergangenen Wochen dagegen häufiger gesehen. Anfang des Monats beim NATO-Gipfel in Ankara, Mitte Juni beim G7-Gipfel im französischen Evian. Bei beiden Gipfeln trugen die USA auch gemeinsame Positionen zum Ukraine-Krieg mit.
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0: Der Neuanfang der italienischen Fußballnationalmannschaft nimmt chaotische Zustände an. Andrea Pirlo hat nun bestätigt, dass er nicht mehr als Kandidat für den Posten des Teamchefs in Frage kommt. Als neue mögliche Kandidaten gelten nun Roberto Mancini und Antonio Conte. Allerdings droht im italienischen Verband wieder ohne technischen Direktor dazustehen. Paolo Maldini hat angekündigt, ohne Pirlo stünde auch er nicht mehr zur Verfügung. Das waren die aktuellen Themen zur Stunde.
2: Wunderschön, sonnig, jetzt schon, um diese Uhrzeit, um 7:05. Zwar noch etwas frisch, aber das kann man wirklich sehr gut genießen, weil es dann wieder heiß wird. Philipp Dattarotti mit den Wetteraussichten.
3: Ein kräftiges Hoch bringt heute im ganzen Land strahlenden Sonnenschein und hochsommerliche Temperaturen von 30 Grad in Sterzing bis 35 Grad in Bozen. 18 Grad werden es in 2000 Meter Höhe. Und auch in den nächsten Tagen bleibt es überwiegend sonnig und die Temperaturen steigen weiter an, allerdings nimmt auch die Gewitterneigung etwas zu. Der morgige Mittwoch beginnt zunächst mit ein paar Hochnebelfeldern, danach scheint verbreitet die Sonne, bevor sich im Laufe des Nachmittags gebietsweise Gewitter entwickeln. Am Donnerstag ist es wieder ganztagsstabil, am Freitag und am Wochenende gibt es Sonne und später ein paar Hitzegewitter. Jetzt noch zu den Messwerten von 7 Uhr. Bozen meldet 21 Grad, Auer 19, Schlanders 17, Meran 15 Grad, in Brixen 14, am Brenner und am Reschen 11, in Sterzing 10 Grad, in Bruneck, Doblach und auf der Bloße jeweils 9 Grad, Innsbruck 14, Linz 12 und Trient 20 Grad.
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4: Guten Morgen aus der Landesverkehrsmeldezentrale. Wegen Asphaltierungsarbeiten gesperrt sind auf der Schnellstraße Mebo in Richtung Bozen die Einfahrt Lahner Burgstall bis heute 12 Uhr und die Ausfahrtsrampe Bozen Industriezone bis heute 18 Uhr. Bis morgen Mittwoch wird die Landesstraße Ultental-Profeis nördlich von Profeis täglich von 7.30 Uhr bis 18 Uhr wegen Asphaltierungsarbeiten gesperrt. Silke Andres wünscht einen guten Start in den Dienstag.
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2: Wir starten rein in einen neuen Sommertag, rein in den Dienstag und zwar gemeinsam. Schön, dass ihr dabei seid. Kollegin Petra Farkas in der Nachrichtenredaktion, sie sorgt halbstündlich, damit wir immer up-to-date sind. Dann Kollege Philipp Dattarotti, Landesmeteorologe vom Landeswetterdienst, unser Wetterfrosch, damit wir auch wissen, wie heiß es heute wird, wann und wo uns vielleicht ein Gewitter oder Regen überrascht. Und Silke Andres für alle, die jetzt schon auf den Straßen unterwegs sind. Und ja, sie sorgt ein bisschen für die Sicherheit, damit wir wissen, wo es steht, wo es weitergeht. Wir alle sind die Antenne Morgencrew. Ich bin Sandra Hofer und ich freue mich, dass wir gemeinsam starten.
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0: Viertel nach sieben, das war Pink und das ist die Antenne. Hallo Südtirol. Was macht ein Elektroauto mehrere Tage lang unter Wasser? Die Antwort hat nichts etwa mit einer Panne oder einem Unfall im See zu tun, sondern mit einem ganz besonderen Feuerwehreinsatz.
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0: Genau so ist es nämlich am Wochenende bei einer Tankstelle nahe der Autobahneinfahrt in Fahren passiert. Dort begann ein Elektroauto plötzlich zu rauchen. Ja, und weil der Verdacht auf einen Defekt der Hochvoltbatterie bestand, rückte die Freiwillige Feuerwehr Fahren aus. Die Einsatzkräfte kühlten die Batterie sofort, damit sie sich nicht weiter erhitzt. Danach wurde es interessant, denn da wurde die Berufsfeuerwehr Bozen mit einer speziellen Mulde für Elektrofahrzeuge nachalarmiert. Das Auto wurde dann verladen, an einen sicheren Ort gebracht und die Mulde anschließend komplett mit Wasser gefüllt. Und jetzt eben kommt auch noch weiterhin das Interessante, da bleibt das Fahrzeug jetzt. Und zwar für mehrere Tage. Der Grund dafür ist die Batterie. Beschädigte Lithium-Ionen-Batterien können sich nämlich auch Stunden oder sogar noch Tage nach einem Vorfall wieder erhitzen und im schlimmsten Fall erneut Feuer fangen. Deshalb reicht es in solchen Fällen nicht einfach aus, den Brand so zu löschen. Das Wasser sorgt dafür, dass die Batterie dauerhaft gekühlt wird und sich nicht noch einmal entzünden kann. Was auf den ersten Blick also eher ungewöhnlich aussieht, ist ein bewährtes Sicherheitsverfahren der Feuerwehr. Und genau deshalb verbringt dieses Elektroauto jetzt erst einmal einige Tage unter Wasser. Ja, auch wieder was gelernt, wenn ein Elektroauto Probleme hat, raucht oder auch brennt, dann wird für ein paar Tage einfach unter Wasser gestellt. Ja, auch gut zu wissen.

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1: 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Auch heute hört ihr wieder den Antenne-Badealarm zwischen jetzt und 10 Uhr. Dann bitte schnell sein. 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
1: 8:03, gleich top informiert im Info-Update 8:30.

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1: Mit Petra Falkers einen schönen guten Morgen. Der Tankrabatt gilt wieder, diesmal jedoch ausschließlich für Diesel. Die bis 6. August befristete Steuerentlastung senkt den Dieselpreis um 17 Cent pro Liter, während sich für Benzin nichts ändert. Autofahrer müssen sich heute auf der Mebo, Fahrtrichtung Süden, auf Behinderungen einstellen. Die Ausfahrt zur Bozner Industriezone bleibt wegen Asphaltierungsarbeiten bis 18 Uhr gesperrt. Ebenfalls auf der SS38 bis 12 Uhr nicht befahrbar ist die Einfahrtsrampe Lahner-Burgstall. Die bessere Vereinbarkeit von Familie und Beruf bleibt eine zentrale Herausforderung im Land. Bei der Abschlussveranstaltung der Zukunftswerkstatt Südtirol in Tramin wurde betont, dass familienfreundliche Rahmenbedingungen entscheidend seien, die dem Alltag der Familien entsprechen. Dazu mehr in den Nachrichten zur vollen Stunde. Das Wetter heute im ganzen Land sonnig, der Himmel oft ungetrübt. Am Nachmittag bilden sich über den Bergen höchstens ein paar flache Quellwolken. Dazu wird es heiß, die Höchstwerte heute 30 Grad in Sterzing bis 35 Grad in Bozen. Jetzt hat es in St. Martin im Passaia 14 Grad. In Lana sind es 15 und in Kaltern zeigen die Messstationen auf 20 Grad.
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2: Guten Morgen aus der Landesverkehrsmeldezentrale. Wegen Asphaltierungsarbeiten gesperrt sind auf der Schnellstraße Mebo in Richtung Bozen die Einfahrt Lahner Burgstall bis heute 12 Uhr und die Ausfahrtsrampe Bozen Industriezone bis heute 18 Uhr. Bis morgen Mittwoch wird die Landesstraße Ultental-Porfais nördlich von Porfais täglich von 7.30 Uhr bis 18 Uhr wegen Asphaltierungsarbeiten gesperrt. Silke Andres wünscht einen guten Start in den Dienstag.
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3: Mit Sandra Hofer, feinen Dienstag ins Land. Nach allem Informativen, nach dem Wichtigsten, geht's auch schon wieder musikalisch weiter oder besser gesagt rockig. Eine der größten Rock-Hymnen der 2000er Jahre haben wir jetzt für euch, nämlich die Kings of Leon, Sex on Fire. Wurde übrigens 2008 zum weltweiten Hit und der Titel sorgt bis heute für Gesprächsstoff. Der Song entstand in nur wenigen Minuten während einer Studio-Session und wurde ursprünglich als eher spontaner Jam aufgenommen. Heute, wie gesagt, einer der absolut größten und coolsten Rockhymnen unserer Zeit. Schönen guten Morgen!

Theater unter freiem Himmel, besondere Atmosphäre und heuer wieder eine neue Inszenierung. Es ist 20 Minuten vor 8 am Dienstag heute und wir sprechen über die Ridner Sommerspiele. Die starten nämlich in die neue Saison. Worum es diesmal geht, wer auf der Bühne steht und warum sich ein Besuch definitiv lohnt, darüber sprechen wir gleich nach Holly Humberstone.

0: Herr von Lips ist reich, aber ihr könnt es euch schon denken, er ist grottenunglücklich. Ihm ist nämlich langweilig und genau deshalb möchte er die nächstbeste Frau heiraten, die ihm über den Weg läuft. Blöd nur, dass das Frau Schleier ist, die eigentlich mit dem Schlosser Herrn Gluthammer verlobt war, dann aber abgehauen ist. Noch blöder, dass dieser Herr Gluthammer bei Herrn Lips im Schloss was repariert und schon geht's. Los. Die beiden kommen ins Raufen und fallen in die Tiefe. Am Ende denken beide, dass sie den jeweils anderen umgebracht haben und tauchen dann auch noch auf demselben Hof unter. Das ist die Geschichte vom Zerrissenen, die ihr gerade bei den Ridner Sommerspielen sehen könnt. Kollegin Tanja Ebner hat mit Regisseurin Elke Hartmann gesprochen, was es denn mit diesem Stück so auf sich hat.
1: Letztlich ist es eine Kritik an der immer schärfer werdenden Arm- und Reichschere. Also die Arm- und Reichschere ist in diesem Stück, ähnlich wie es jetzt auch ist, geht sie halt immer weiter auseinander, was dazu führt, dass sowohl die Reichen immer unglücklicher werden, als auch die Armen immer unglücklicher werden. Die Reichen, weil sie aber keine Aufgaben und keine Ziele mehr haben und in der Dekadenz ersaufen, und die Armen, weil sie sich halt für kein Geld zu Tode arbeiten.
2: Als Vorlage dient dafür das gleichnamige Stück von Nestroy. Ein paar Anpassungen gibt es aber doch.
1: Wir haben es aus dem Wienerischen weggenommen und haben es an Südtirolerische angelehnt. Wie das ein bisschen Wiener tut, jetzt ein bisschen Südtirolern.
2: Und auch bei uns in Südtirol gibt es welche mit mehr und mit weniger Geld. Ist unser Glück aber tatsächlich vom Geld abhängig? Und ab wann ist man denn nun reich?
1: Da habe ich was Lustiges jetzt einmal im Radio gehört, dass immer alle Menschen denken, jeder, der einen Sprung höher ist in der sozialen Leiter, der wird erreicht. Und das geht so weit, dass die Turn von Taxis zum Beispiel sich selbst als Mittelstand bezeichnet hat, was ich extrem witzig fand. Also ich glaube, die Selbstwahrnehmung ist da sehr verzerrt oft. Also sowohl nach unten geht das auch. Also dass Menschen, die eigentlich ganz wenig Geld haben, sich immer noch als Mittelstand begreifen. Die meisten begreifen sich irgendwie als Mittelstand. Das fand ich witzig. Aber was ich sehe an diesen superreichen Menschen, das an daran habe ich immer wieder jetzt bei den Arbeiten gedacht, also ein Mensch wie der Herr Trump oder der Herr Musk, man mag von ihnen halten, was man will, aber glücklich wirken die gar nicht, ne?
2: Touren und Taxis, das sind übrigens ein deutsches Adelsgeschlecht. Ich lasse die Hörerschaft entscheiden, wer da in Südtirol das Pendant dazu wäre. Zurück aber zu unserem Hauptdarsteller Herrn von Lips. Was macht denn diesen Superreichen nun aus?
1: Er hängt halt ganz tief in der Depression. Er ist ganz, ganz ein depressiver Charakter zu Beginn. Es ist auch gut, wenn man das in dem Stück sehr ernst nimmt, diese Depression, weil ich glaube, dadurch wird es erst richtig witzig. Das ist ja so ein Komödiengesetz eigentlich. Je ernster du die Nöte deiner Figuren bist, umso mehr Witz kannst du rausholen.
0: Ja, und witzig wird das Ganze ganz bestimmt. So viel verspricht uns die Regisseurin Elke Hartmann auch noch. Alle Infos und vor allem der Ticketverkauf, den findet ihr unter rittnersommerspiele.com. Oder ihr nehmt den richtig einfachen Weg und ruft jetzt bei uns an unter 0473 060606 und sichert euch eure Eintrittskarten.
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0: Es ist 7.51 Uhr und das waren Green Day. Schönen guten Morgen ins Land. Der Zerrissene, so heißen die heurigen Ritner Sommerspiele. Wer gerne da gratis hingehen möchte, gerne jetzt bei uns anrufen unter 0473 06 06 06. Wir haben nämlich noch ein paar Gratis-Tickets für euch.
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0: 8:04. Wer braucht jetzt noch so das gewisse Etwas?
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0: Ihr wünscht, wir spielen gerne Songwunsch und Gruß jetzt schon vorab reinschicken, damit er auch ganz sicher gespielt wird. 346 37 36 480, gerne per WhatsApp, Text oder Sprachnachricht. Es geht dann auch gleich schon los nach 8. Nach den News, Wetter und Verkehr um Punkt und nach George Ezra, der uns jetzt noch reinbegleitet in die neue Stunde.

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1: Feuerwehren kämpfen weiter gegen Waldbrände in Frankreich. Steuererleichterungen diesmal nur auf Diesel. Das Wetter heute viel Sonne.
0: Redakteurin im Studio Petra Farkas.
1: Einen schönen guten Morgen. Vor Beginn einer neuen Hitzewelle in Frankreich versucht die Feuerwehr, die Waldbrände an der Atlantikküste weiter einzudämmen. Rund 2500 Feuerwehrmänner und Frauen sowie 18 Löschflugzeuge und 1500 Soldaten sind in der Region derzeit im Einsatz. Während der größere der beiden Brände bei Bordeaux den Einsatzkräften weiterhin zu schaffen macht, sei der flächenmäßig kleinere Brand inzwischen unter Kontrolle. Den Angaben nach hat das Feuer in den letzten 24 Stunden keine Fortschritte gemacht. Die Lage konnte wegen niedrigerer Temperaturen und günstigeren Windes stabilisiert werden. In Washington findet heute die Trauerfeier für den verstorbenen US-Senator Lindsey Graham statt, der als einer der wichtigsten Unterstützer Israels und der Ukraine im US-Kongress galt. Erwartet werden unter anderem Israels Ministerpräsident Netanyahu und der ukrainische Präsident Zelensky. Für beide bietet der Besuch zugleich die Möglichkeit zu Gesprächen mit US-Präsident Trump. Das Verhältnis zwischen Trump und Netanyahu war zuletzt durch Meinungsverschiedenheiten im Zusammenhang mit dem Iran-Konflikt belastet. Ihr letztes Treffen fand im Februar statt. Trump und Zelensky standen hingegen in den vergangenen Wochen mehrfach in Kontakt, unter anderem beim NATO-Gipfel in Ankara und beim G7-Gipfel im französischen Evian. Bei beiden Treffen unterstützten die USA gemeinsame Positionen zum Ukraine-Krieg. In Italien gilt der Tankrabatt wieder, diesmal aber ausschließlich für Diesel. Die bis 6. August befristete Steuerentlastung senkt den Dieselpreis um 17 Cent pro Liter, während sich für Benzin nichts ändert. Die Maßnahme kostet Italien rund 125 Millionen Euro und wird unter anderem über variable Verbrauchsteuern, Kartellstrafen und Mittel aus dem Fonds für strukturpolitische Maßnahmen finanziert. Auf eine ursprünglich diskutierte Erhöhung der Tabaksteuer wurde verzichtet. Autofahrer müssen sich heute auf der Mebo-Fahrt Richtung Süden auf Behinderungen einstellen. Die Ausfahrt zur Bozner Industriezone bleibt wegen Arbeiten bis 18 Uhr für den Verkehr gesperrt. Ebenfalls auf der Schnellstraße bis 12 Uhr nicht befahrbar ist die Einfahrtsrampe Lahnaburgstall. Darüber hinaus ist bis zum 7. August ein rund 500 Meter langer Abschnitt zwischen Meran Süd-Sinig und Meran Untermais nur einspurig nutzbar. Die bessere Vereinbarkeit von Familie und Beruf bleibt eine zentrale Herausforderung in Südtirol. Bei der Abschlussveranstaltung der Zukunftswerkstatt Südtirol in Tramin wurde betont, dass familienfreundliche Rahmenbedingungen entscheidend seien, die dem Alltag der Familien entsprechen. Annemarie Kaser, die Vorsitzende im Beirat zur Förderung des weiblichen Unternehmertums der Handelskammer Bozen.
2: Dazu gehören genügend und flexible Kinderbetreuungsangebote, auch in den Randzeiten und in den Ferien. Und wir brauchen auch Unternehmen mit Vertrauen und Offenheit für flexible Arbeitszeitmodelle. Denn Vereinbarkeit ist keine Privatsache, sie ist vor allem eine gesellschaftliche Verantwortung. Familienfreundliche Unternehmen gewinnen Fachkräfte, sie binden Mitarbeiterinnen und Mitarbeiter langfristig und sie sind zudem auch noch innovativer. Wer in Vereinbarkeit investiert, investiert in die Zukunft seines Unternehmens.

0: und in die Wettbewerbsfähigkeit unseres Wirtschaftsstandortes Südtirol.
1: Aktuelle Daten zeigen den Handlungsbedarf. Nur 47,5% der erwerbstätigen Eltern mit Kindern können Familie und Beruf gut vereinbaren. Zudem liegt Südtirol beim Angebot an frühkindlicher Betreuung und Ganztagsschulen im Vergleich zu anderen italienischen Regionen lediglich im unteren Mittelfeld. Und ab morgen bis Freitag finden in Bozen Messflüge mit Drohnen sowie zeitgleiche Satellitenüberflüge statt. Die Erhebungen sind Teil einer Studie zu grünen Gebäudehüllentechnologien mit dem Ziel, Maßnahmen gegen die städtische Wärmeinsel zu erforschen und die Energieeffizienz von Gebäuden zu verbessern. Im Fokus der Messungen steht das Gemeindegebäude in der Lanscherstraße. Während der zeitgleich mit den Satelliten Landsat und Sentinel durchgeführten Drohnen Flüge kann es rund um Start und Landung zu kurzzeitigen Straßensperren von bis zu 15 Minuten kommen.
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1: Der Neuanfang der italienischen Fußballnationalmannschaft gerät in Stocken. Andrea Pirlo hat seine Kandidatur für den Posten des Teamchefs zurückgezogen. Als mögliche Nachfolger gelten nun Roberto Mancini und Antonio Conte. Zudem droht dem Fußballverband ein weiterer Rückschlag. Paolo Maldini hat angekündigt, ohne Pirlo auch als technischer Direktor nicht zur Verfügung zu stehen. Das waren die aktuellen Themen zur Stunde.
3: Und damit geht's auch schon wieder zum Wetter mit Meteorologe Philipp Tatarotti. Schauen wir, was uns da erwartet.
4: Ein kräftiges Hoch bringt heute im ganzen Land strahlenden Sonnenschein und hochsommerliche Temperaturen von 30 Grad in Sterzing bis 35 Grad in Bozen. 18 Grad werden es in 2000 Meter Höhe. Und auch in den nächsten Tagen bleibt es überwiegend sonnig und die Temperaturen steigen weiter an. Allerdings nimmt auch die Gewitterneigung etwas zu. Der morgige Mittwoch beginnt zunächst mit ein paar Hochnebelfeldern, danach scheint verbreitet die Sonne, bevor sich im Laufe des Nachmittags gebietsweise Gewitter entwickeln. Am Donnerstag ist es wieder ganztagsstabil, am Freitag und am Wochenende gibt es Sonne und später ein paar Hitzegewitter.
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5: Guten Morgen aus der Landesverkehrsmeldezentrale, ich bin Manuel Scutellaro. Auf der Finchgauer Staatsstraße in Richtung Reschen bei Naturns kommt es zu Behinderungen nach einem Unfall. Wegen Asphaltierungsarbeiten gesperrt sind auf der Schnellstraße Mebo in Richtung Bozen die Ausfahrtsrampe Bozen Industriezone sowie die Einfahrt Lana Burgstall. Zwischen Terlan und Bozen kommt es deshalb derzeit zu Kolonnenbildungen. Und auf der Brenner Staatsstraße zwischen Klausen und Brixen im Bereich der Villnisser Haltestelle staut es in beiden Richtungen wegen Errichtung eines Kreisverkehrs. Soweit die aktuellen Meldungen. Sichere Fahrt.
3: Schönen guten Morgen, herzlich willkommen bei der Antenne Morgen Crew. Der Antenne Kickstarter steht jetzt an, um euch etwas mehr reinzukicken und fit zu machen für diesen Dienstag heute. Gerne Songwunsch und Gruß reinschicken. Jetzt noch an die 346 37 36 480 per WhatsApp, Text oder Sprachnachricht.

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1: Passend zur aktuellen Hitze, meint der Philipp, würde Judas Priest Desert Plains gut passen. Ja, und auch wenn es nicht gut passen würde, wir spielen es trotzdem. Liebe Grüße.

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2: 16 Minuten nach 8, wir haben ein kleines Problem. Okay, Probleme kann man lösen und ich hoffe, ich habe es im Sinne aller gelöst. Zwei Wünsche, zweimal böse Onkels, beide können wir natürlich nicht spielen, das wäre zu viel des Guten. Einen habe ich mal ausgesucht. Der Andi und der Armin haben sich gewünscht, einmal heilige Lieder, einmal Buch der Erinnerung. Und weil ich wirklich absolut mich gar nicht mit böse Onkels auskenne, habe ich mir einfach eins ausgesucht. Buch der Erinnerung, ich hoffe, das passt für beide und wünsche liebe, liebe Grüße. Noch zu den Grüßen, ja, Wunderschönen Gruß an den Jonas Nagele, den Ivan und den Dimi. Diese Wünsche kommen vom Armin und mal schauen, der Andi, nein, der schreibt einfach nur schönen Tag in alle und Grüße, Andi. Wunderbar, wir grüßen euch beide, wir grüßen euch alle und hoffen, die bösen Onkels passen für beide mit Buch der Erinnerung.

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1: 8.24 Uhr, jetzt wird's noch richtig sommerlich. Lass Ketchup. Den Ketchup-Song für die Lea, weil sie gerade auf dem Weg in den Urlaub ist. Wir wünschen dir viel Spaß. Genieß es.

0: Es ist eine Minute nach 8:30.
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2: Mit Petra Farkas einen schönen guten Morgen. Der Landesbeirat für Chancengleichheit zeigt sich besorgt über die Debatte zur ausschließlich für Frauen geöffneten Schwimmstunde im Schwimmbad Salurm. Eine solche Möglichkeit könne Frauen aus abgeschotteten Lebensverhältnissen mehr Selbstständigkeit und gesellschaftliche Teilhabe ermöglichen. Am Abend hat das Schwimmbad erstmals ausschließlich für muslimische Frauen geöffnet. Rund 20 sind gekommen. Nur 47,5% der erwerbstätigen Eltern mit Kindern können Familie und Beruf gut vereinbaren. Zudem liegt das Angebot an frühkindlicher Betreuung und Ganztagsschulen im Vergleich zu anderen italienischen Regionen bei uns nur im unteren Mittelfeld. Bei der Abschlussveranstaltung der Zukunftswerkstatt Südtirol wurde abermals darauf verwiesen, dass familienfreundliche Rahmenbedingungen nur funktionieren, wenn sie dem Alltag der Familien entsprechen. Die Mebo-Ausfahrt zur Bozner Industriezone bleibt bis 18 Uhr gesperrt. Autofahrer müssen sich auf Behinderungen einstellen. Grund sind Asphaltierungsarbeiten. Das und mehr in den Nachrichten zur vollen Stunde. Das Wetter heute schön, der Himmel ungetrübt, es ist sonnig. Am Nachmittag bilden sich über den Bergen nur ein paar flache Quellwolken. Dazu wird's heiß, die Höchstwerte 30 bis 35 Grad. 20 Grad hat's jetzt in Meran, 19 sind es bei der Leimburg und 17 Grad in Laas.
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3: Guten Morgen aus der Landesverkehrsmeldezentrale. Ich bin Manuel Scutellaro. Auf der Finchgauer Staatsstraße in Richtung Reschen bei Naturns kommt es zu Behinderungen nach einem Unfall. Wegen Asphaltierungsarbeiten gesperrt sind auf der Schnellstraße Mebo in Richtung Bozen die Ausfahrtsrampe Bozen Industriezone sowie die Einfahrt Lahner Burgstall. Zwischen Terlan und Bozen kommt es deshalb derzeit zu Kolonnenbildungen. Und auf der Brenner Staatsstraße zwischen Klausen und Brixen im Bereich der Villnesser Haltestelle staut es in beiden Richtungen wegen Errichtung eines Kreisverkehrs. Soweit aktuelle Meldungen. Sichere Fahrt.
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0: Mit der Antenne Morgen Crew. Und Sandra Hofer. Schönen guten Morgen ins Land. Hallo, Südtirol. Es geht weiter. Jetzt nach der halben interaktiven Kickstarter halben Stunde geht's weiter mit Top Hits und Classic Hits. Zum Beispiel Kitschkrieg haben wir mit dabei, die Ärzte, Tears for Fears und Ray. Und das nur in dieser halben Stunde. Viel Spaß und kommt gut rein.
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0: Erik und Heilbach eins vergleichen, ja.
1: Ja, würden wir sagen, weil wir es schon auf der Liste haben, dann bleiben wir dabei, oder?
0: Ja, perfekt, danke schön.
1: Christian, zwei Tickets fürs Lido am Montiklersee, das Freibad, gehen an dich und okay. Ja, bestenfalls schon dieses Wochenende einlösen, weil da ist es heiß und ja, so schnell kommt die Kälte heuer nicht.
0: Ja, gut, danke schön.
1: Perfekt. Christian, bleibst du mal bitte noch zu und ja, danke fürs Anrufen. Ja.
0: Danke schön, danke.
1: Ja, da muss man schon ein bisschen schauen, auch wenn man anruft. Heuer aber, glaube ich, ist das überhaupt kein Problem mit der Kälte und der Hitze, denn heuer braucht es das kühle Nass. Mehr als sonst, denn die vierte Hitzewelle steht auch schon an und die darf der Christian im Montiklersee bzw. im Lido am Montiklersee genießen. Freuen wir uns für ihn und für euch würde ich mich auch gerne freuen. Gerne morgen oder auch nächste Woche oder auch in zwei Wochen weiterhin anrufen, dabei sein, Badealarm und Freikarten gewinnen, weil ich habe die Befürchtung, das bleibt noch ein bisschen heiß.
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1: Chancengleichheitsbeirat verteidigt geschützten Raum für Frauen in Salurn. Nur knapp die Hälfte der Eltern schafft gute Balance zwischen Beruf und Familie. Das Wetter heute, viel Sonne.
0: Redakteurin im Studio, Petra Farkas.
1: Einen schönen Vormittag. Der Landesbeirat für Chancengleichheit zeigt sich besorgt über die Debatte zur ausschließlich für Frauen geöffneten Schwimmstunde im Schwimmbad Salurn. Eine solche Möglichkeit könne Frauen aus abgeschotteten Lebensverhältnissen mehr Selbstständigkeit und gesellschaftliche Teilhabe ermöglichen, heißt es. Der Beirat fordert daher Inklusion und Dialog statt Ausgrenzung und betont, dass Gleichstellung vor allem durch Bildung, Erwerbstätigkeit, wirtschaftliche Unabhängigkeit sowie bessere Betreuungs- und Vereinbarkeitsangebote erreicht werden. Frauen müssten selbst über ihren Lebensweg und ihre Kleidung entscheiden können. Am Abend hat das Schwimmbad in Salurn erstmals ausschließlich für muslimische Frauen geöffnet. Rund 20 sind gekommen und vor dem Eingang protestierte die Lega wiederholt gegen die Sonderöffnung. Nur 47,5% der erwerbstätigen Eltern mit Kindern in Südtirol können Familie und Beruf gut vereinbaren. Zudem liegt das Angebot an frühkindlicher Betreuung und Ganztagsschulen im Vergleich zu anderen italienischen Regionen bei uns nur im unteren Mittelfeld. Bei der Abschlussveranstaltung der Zukunftswerkschaft Südtirol in Tramin wurde abermals darauf verwiesen, dass familienfreundliche Rahmenbedingungen nur funktionieren, wenn sie dem Alltag der Familien entsprechen. Annemarie Kaser, die Vorsitzende im Beirat zur Förderung des weiblichen Unternehmertums der Handelskammer Bozen.
2: Dazu gehören genügend und flexible Kinderbetreuungsangebote, auch in den Randzeiten und in den Ferien. Und wir brauchen auch Unternehmen mit Vertrauen und Offenheit für flexible Arbeitszeitmodelle. Denn Vereinbarkeit ist keine Privatsache, sie ist vor allem eine gesellschaftliche Verantwortung.
1: Die Mebo-Ausfahrt zur Bozner Industriezone bleibt heute bis 18 Uhr gesperrt. Autofahrer müssen sich auf Behinderungen einstellen. Grund sind Asphaltierungsarbeiten. Bis 12 ebenfalls nicht befahrbar ist die Mebo-Einfahrtsrampe Lana-Burgstall. Und bis 7. August ist ein rund 500 Meter langer Abschnitt zwischen Meran-Süd-Sinig und Meran-Untermais nur einspurig nutzbar. Vom Tankrabatt profitieren diesmal ausschließlich Dieselfahrzeuge. Die bis 6. August befristete Steuerentlastung der Regierung senkt den Dieselpreis um 17 Cent pro Liter. Für Benzin ändert sich nichts. Die Maßnahme schlägt mit rund 125 Millionen Euro zu Buche. Sie wird unter anderem über variable Verbrauchsteuern finanziert. Auf eine Erhöhung der Tabaksteuer, die auch im Raum stand, hat Rom verzichtet. Zwei Tage bevor der Tankrabatt ausläuft, bewertet die Regierung die Lage dann neu. Vor Beginn einer neuen Hitzewelle in Frankreich versucht die Feuerwehr, die Waldbrände an der Atlantikküste weiter einzudämmen. Im Einsatz stehen 2500 Wehrleute, 18 Löschflugzeuge und 1500 Soldaten. Während der größere der beiden Brände bei Bordeaux den Einsatzkräften weiterhin zu schaffen macht, ist der flächenmäßig kleinere Brand inzwischen unter Kontrolle. Angaben nach konnte die Lage in den letzten 24 Stunden wegen niedrigerer Temperaturen und günstigeren Windes stabilisiert werden. Und Israels Ministerpräsident Netanyahu und der ukrainische Präsident Zelensky werden heute in Washington an der Trauerfeier des verstorbenen US-Senators Lindsey Graham teilnehmen. Er war einer der wichtigsten Unterstützer Israels und der Ukraine im US-Kongress. Für beide Staats- und Regierungschefs bietet der Besuch zugleich die Möglichkeit zu

0: Gesprächen mit US-Präsident Trump. Das Verhältnis zwischen Trump und Netanyahu war zuletzt durch Meinungsverschiedenheiten im Zusammenhang mit dem Iran-Konflikt unterkühlt. Soweit die Meldungen um 9.
1: Richtig, richtig schön. Ein traumhafter Sommertag erwartet uns heute. Ob es auch weiterhin so bleibt, wie es weitergeht. Philipp Tartarotti.
2: Ein kräftiges Hoch bringt heute im ganzen Land strahlenden Sonnenschein und hochsommerliche Temperaturen von 30 Grad in Sterzing bis 35 Grad in Bozen. 18 Grad werden es in 2000 Meter Höhe. Und auch in den nächsten Tagen bleibt es überwiegend sonnig und die Temperaturen steigen weiter an. Allerdings nimmt auch die Gewitterneigung etwas zu. Der morgige Mittwoch beginnt zunächst mit ein paar Hochnebelfeldern, danach scheint verbreitet die Sonne, bevor sich im Laufe des Nachmittags gebietsweise Gewitter entwickeln. Am Donnerstag ist es wieder ganztagsstabil, am Freitag und am Wochenende gibt es Sonne und später ein paar Hitzegewitter.
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4: Aus der Landesverkehrsmeldezentrale begrüßt Sie Renate Stauder. Auf der Brenner Autobahn in Richtung Norden gibt es zwischen Rovereto Nord und Trient Süd 2 Kilometer Stau nach einem Unfall. Auf der Schnellstraße Mebo ist in Richtung Bozen die Einfahrt Lahner Burgstadt bis 12 Uhr und die Ausfahrtsrampe Bozen Industriezone bis 18 Uhr wegen Asphaltierungsarbeiten gesperrt. In der Folge kommt es auf der Mebo ab Derlan und auf der Überretscher Straße ab St. Michael-Leppern zu Staus wegen Überlastung. Auf der Brenner Staatsstraße gibt es im Bereich der Kreuzung mit der Landesstraße Vilnius eine Einbahnregelung wegen der Errichtung eines Kreisverkehrs. Gute Fahrt!

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1: Die Veranstaltungstipps, einen coolen Live-Moment und alles Aktuelle und Wichtige aus der Sportredaktion. All das und noch viel mehr gibt's noch in unserer letzten gemeinsamen Stunde für diesen heutigen Dienstag. Allen voran natürlich auch jetzt wieder der bessere Musikmix. Schön, dass ihr dabei seid. Schönen Dienstag.

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2: Schönen guten Morgen aus der Sportredaktion. Welch ein Chaos! Der Neuanfang der italienischen Fußballnationalmannschaft gerät ins Stocken. Andrea Pirlo hat seine Kandidatur für den Posten des Teamchefs zurückgezogen. Als mögliche Nachfolger gelten nun Roberto Mancini und Antonio Conte. Zudem droht dem Fußballverband ein weiterer Rückschlag. Paolo Maldini nämlich hat angekündigt, ohne Pirlo auch als technischer Direktor nicht zur Verfügung zu stimmen. Der vierfache Weltmeister Italien hatte im Frühjahr zum dritten Mal hintereinander die Weltmeisterschaft verpasst, weshalb Nationaltrainer Gennaro Gattuso gehen musste. Jetzt dieses Chaos. Der Spielplan für den Grunddurchgang der kommenden Saison in der Eishockey League steht fest. Die 14 an der multinationalen Meisterschaft teilnehmenden Teams starten am Freitag, 18. September in die neue Spielzeit. Der Grunddurchgang umfasst zwei Hin- und Rückrunden mit insgesamt 52 Spielen pro Team. Insgesamt stehen damit 364 Partien am Programm, in denen jede Mannschaft viermal auf die jeweils andere trifft. Viertelfinale, Halbfinale und Finale werden wie gewohnt im Modus Best of Seven ausgetragen. Der Champion steht spätestens am 23. April kommenden Jahres fest. Gleich am ersten Spieltag kommt es zu einer vollen Runde mit 7 Partien, darunter auch die Neuauflage des Finales zwischen dem HC Pustertal und dem amtierenden Meister Graz 99ers. Der FC Südtirol verstärkt sein Mittelfeld mit Aljoscha Vasic. Der 24-jährige Italiener mit serbischen Wurzeln wechselt bis zum 30. Juni 2027 auf Leihbasis vom Serie B-Konkurrenten Palermo nach Bozen. Vasic wurde in der Nachwuchsabteilung von Padova ausgebildet und schaffte dort 2022-23 mit 8 Toren in 37 Pflichtspielen den Durchbruch. Seit seinem Wechsel zu Palermo kam der vielseitige Mittelfeldspieler in den vergangenen 3 Spielzeiten regelmäßig in der Serie B zum Einsatz. Zudem absolvierte er bislang 4 Länderspiele für die serbische U21-Nationalmannschaft.
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0: Alex. Warren war das mit Passenger um 9.24 Uhr. Weiter geht's jetzt mit einer kleinen Pause vom Alltag.
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0: Wir holen uns jetzt ein bisschen Festival-Feeling ins Radio. Stellt euch eine riesige Bühne vor, tausende Menschen, Sommerluft und eine absolute Country-Pop-Ikone mittendrin. Shania Twain bei Glastonbury 2024. Vor 2 Jahren hat sie dort mit ihrem Hit Man, I Feel Like a Woman für einen dieser Momente gesorgt, bei denen einfach alle mitsingen. Und ihr könnt das jetzt auch. Hier ist Shania Twain live.

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1: Es ist 9:30.
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2: Mit Petra Farkas einen schönen Tag. Das Land will seine Potenziale in Forschung, Innovation und Wissenschaft stärker als Standortvorteil nutzen. Bei seiner Pressekonferenz im Neutischpark zur Halbzeit der Legislaturperiode unterstrich Landesrat Achammer die Bedeutung der Zusammenarbeit zwischen Wirtschaft, Forschung und Universität sowie die Brückenfunktion zwischen dem deutsch- und italienischsprachigen Raum. Erstmals fand im Lido von Saluan am Abend eine Schwimmstunde nur für muslimische Frauen statt. Die Debatte darüber im Vorfeld war groß. Die Lega protestierte vor dem Lido, während die 20 Teilnehmerinnen den geschützten Raum lobten. Der Landesbeirat für Chancengleichheit sagt, die Schwimmstunde ermögliche ihnen gesellschaftliche Teilhabe. Die vom Land angekündigte Rentenaufstockung gegen Altersarmut bleibt laut Team K hinter den Erwartungen zurück. Zuletzt erhielten aufgrund strenger Kriterien nur rund 3000 Niedrigrentner die Unterstützung. Etwa 600 mit Sozialgeldbezug warten dagegen noch auf die angekündigte Auszahlung. Das und mehr in den Nachrichten zur vollen Stunde. Das Wetter sehr sonnig, der Himmel oft ungetrübt heute. Am Nachmittag bilden sich über den Bergen nur ein paar flache Quellwolken. Dazu wird's heiß, die Höchstwerte 30 Grad in Sterzing bis 35 Grad in Bozen. Jetzt messen wir in Penz 17 Grad, in Auer sind es 19 und in Naturns 22 Grad.
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3: Aus der Landesverkehrsmeldezentrale begrüßt Sie Renate Stauder. Auf der Brenner Autobahn in Richtung Norden gibt es zwischen Rovereto Nord und Trient Süd 2 Kilometer Stau nach einem Unfall. Auf der Schnellstraße Mebo ist in Richtung Bozen die Einfahrt Lahner Burgstadt bis 12 Uhr und die Ausfahrtsrampe Bozen Industriezone bis 18 Uhr wegen Asphaltierungsarbeiten gesperrt. In der Folge kommt es auf der Mebo ab Derlan und auf der Überretscher Straße ab St. Michael-Eppern zu Staus wegen Überlastung. Auf der Brenner Staatsstraße gibt es im Bereich der Kreuzung mit der Landesstraße Vilnius eine Einbahnregelung wegen der Errichtung eines Kreisverkehrs. Gute Fahrt!
0: 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Und hier ist Sandra Hofer.
1: Schönes Wetter, hohe Temperaturen, Urlaubsfeeling, ja ganz genau das ist Sommer. Schön, dass wir ihn gemeinsam verbringen.

0: Runway Public um 10 Minuten nach 9:30. Und wir wollen da natürlich einen kleinen Plan machen. Wir wollen wissen, was geht heute so bei uns im Land? Wo können wir uns nach dem Feierabend aufhalten und ein bisschen genießen?
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0: Wir starten mit einem echten Klassiker. Cool and the Gang stehen heute bei den Kalterer Seespielen auf der Bühne. Die Funk- und Soul-Legenden bringen ihre großen Hits mit. Von Celebration über Jungle Boogie bis Ladies Night. Los geht's um 21 Uhr heute im Seebad Lido am Kalterer See. Gitarrenmusik, einmal anders, gibt's heute noch in Schlanders zu hören. Das österreichische Crossover-Duo Crossing Strings präsentiert gemeinsam mit Mark Berin sein Programm From Intersections to Interwoven. Die beiden Gitarristen und Gitarristinnen verbinden Klassik, Jazz und Weltmusik zu einem ganz eigenen Sound. Ab 20.30 Uhr in der Schlandersburg in Schlanders. Im Bruneck lädt die Stadtbibliothek zu einer besonderen Terrassenlesung ein. Markus Fischnaller stellt sein neues Buch Der Wind des Lebens vor. Es ist eine Sammlung persönlicher Erinnerungen an Menschen, Begegnungen und Erfahrungen. Beginn ist um 18 Uhr in der Stadtbibliothek in Sterzing. Und Kinderkino steht mal wieder im UFO in Bruneck an. Gezeigt wird heute der Zeichentrickklassiker Ariel, die Meerjungfrau. Die Geschichte der kleinen Meerjungfrau, die von einem Leben am Land träumt, beginnt um 17 Uhr. Bereits ab 16 Uhr gibt's aber ein passendes Rahmenprogramm für die Kids. Treffpunkt ist das UFO Jugend- und Kulturzentrum in Bruneck.
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0: 3:15 am Dienstag. Es wird warm heute und es wird richtig heiß heute wieder. Aber Richtung Wochenende hin noch heißer. Wir blicken aufs aktuelle Wetter mit Meteorologe Philipp Tartarotti. Guten Morgen.
1: Grüß Gott, guten Morgen.
0: Ja Philipp, heute bleibt's sonnig, richtig?
1: Ja, unter kräftigem Hochdruckeinfluss scheint heute den ganzen Tag und auch im ganzen Land die Sonne. Der Himmel ist die meiste Zeit ungetrübt. Höchstens vereinzelt bilden sich am Nachmittag über den Bergen flache Quellwolken.
0: Ich habe es schon angedeutet, es wird wieder heiß heute. Wie heiß wird es denn? Worauf müssen wir uns gefasst machen?
1: Die Temperaturen steigen auf hochsommerliche Werte von 30 Grad in Sterzing bis 35 Grad in Bozen. Auf den Bergen in 2000 Meter Höhe werden es 18 Grad.
0: Und wie geht's weiter?
1: Auch in den nächsten Tagen bleibt es überwiegend sonnig und die Temperaturen steigen weiter an. Allerdings nimmt auch die Gewitterneigung etwas zu. Der morgige Mittwoch beginnt zunächst mit ein paar Hochnebelfeldern, danach scheint wieder verbreitet die Sonne, bevor sich im Laufe des Nachmittags gebietsweise Gewitter entwickeln. Am Donnerstag ist es wieder ganztags stabil, am Freitag und auch am Wochenende gibt es Sonne und später ein paar Hitzegewitter.

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Top informiert geht's gleich rein in die neue Stunde um Punkt 10 mit News, Wetter und Verkehr. Vorab gibt's aber noch Basti und Dermot Kennedy im Mix. Und das war's auch schon wieder von der Antenne Morgencrew für heute. Gerne morgen wieder einschalten ab 6.30 Uhr. Ich würde mich freuen. Schönen Dienstag. Tschüss und macht's es gut.

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1: Trump trifft Zelensky und Netanyahu. Südtirol will seine Potenziale in Forschung, Innovation und Wissenschaft stärker als Standortvorteil nutzen. Das Wetter heute ist sommerlich, am Nachmittag heiß.
0: Redakteurin im Studio Petra Farkas.
1: Einen schönen Tag. In der US-Hauptstadt Washington findet heute eine Trauerfeier für den kürzlich verstorbenen US-Senator Lindsey Graham statt. Er war einer der wichtigsten Unterstützer Israels und der Ukraine in Washington. Zu der Gedenkveranstaltung werden der israelische Ministerpräsident Netanyahu und der ukrainische Präsident Zelensky erwartet. Für beide ist der Besuch auch eine Gelegenheit, US-Präsident Trump zu treffen. Mit Netanyahu will Trump über den Umgang mit dem Iran sprechen. Beim Treffen mit Zelensky soll es um die Chance auf Verhandlungen im russischen Angriffskrieg gegen die Ukraine gehen. Auf dem Tisch liegt laut US-Medien ein neuer Vorschlag für eine Waffenruhe. Wir bleiben in den USA. Dort haben knapp 40 Technologieunternehmen eine Sicherheitsallianz gegründet. Anlass ist ein Test des Softwareunternehmens OpenAI, bei dem künstliche Intelligenz außer Kontrolle geraten war und einen Hackerangriff durchgeführt hatte. Dem neuen Bündnis gehören Konzerne wie NVIDIA, SAP, Siemens, Microsoft und Palantir an. Die großen KI-Entwickler OpenAI, Google und Anthropic sind nicht dabei. Die Allianz will ebenfalls mit Hilfe von KI Modelle zur Cyberabwehr entwickeln. Vor Beginn einer neuen Hitzewelle in Frankreich versucht die Feuerwehr, die Waldbrände an der Atlantikküste weiter einzudämmen. Im Einsatz sind 2500 Wehrleute, 18 Löschflugzeuge und 1500 Soldaten. Während der größere der beiden Brände bei Bordeaux den Einsatzkräften weiterhin zu schaffen mache, ist der flächenmäßig kleinere Brand inzwischen unter Kontrolle. Angaben zufolge konnte die Lage in den letzten 24 Stunden wegen niedrigerer Temperaturen und günstigeren Windes stabilisiert werden. Südtirol will seine Potenziale in Forschung, Innovation und Wissenschaft stärker als Standortvorteil nutzen. Bei seiner Pressekonferenz im Neutechpark zur Halbzeit der Legislaturperiode unterstrich Landesrat Philipp Achammer die Bedeutung der Zusammenarbeit zwischen Wirtschaft, Forschung und Universität sowie die Brückenfunktion Südtirols zwischen dem deutsch- und italienischsprachigen Raum. Der Neutechpark soll mit einer Fakultät für Agrar-, Umwelt- und Lebensmittelwissenschaften erweitert werden, nachdem sich die Ansiedlung der Fakultät für Ingenieurwesen bereits als Erfolg erwiesen habe. Zudem verwies Achammer auf den Ausbau der Innovationsförderung. Seit Anfang 2024 wurden rund 62 Millionen Euro an kleine und mittlere Unternehmen für innovative Projekte ausbezahlt. Erstmals fand im Lido von Salurn am Abend eine Schwimmstunde nur für muslimische Frauen statt. Die Debatte darüber war im Vorfeld groß. Die Lega protestierte vor dem Lido, während die 20 Teilnehmerinnen den geschützten Raum lobten. Der Landesbeirat für Chancengleichheit sagt, die Schwimmstunde ermögliche ihnen gesellschaftliche Teilhabe. Der Beirat fordert Inklusion und Dialog statt Ausgrenzung und sagt, Frauen müssten selbst über ihren Lebensweg und ihre Kleidung entscheiden können. Die vom Land angekündigte Rentenaufstockung gegen Altersarmut bleibt laut Team K hinter den Erwartungen zurück. Zuletzt erhielten aufgrund strenger Kriterien nur rund 3000 Niedrigrentner die Unterstützung. Etwa 600 mit Sozialgeldbezug warten hingegen weiterhin auf die angekündigte Auszahlung. Das Team K fordert, alle Anspruchsberechtigten rückwirkend für 2026 auszuzahlen, mehr Transparenz über ausgeschlossene Personen und eine rasche Lösung für Sozialhilfeempfänger. Für 2027 hat Landesrätin Rosemarie Palmer gestern schon eine Anpassung der Kriterien angekündigt.
2: Wir wollen die Treffsicherheit der Leistung natürlich weiter verbessern. Die erste Anwendung im Vorjahr hat gezeigt, dass sich einige Stellschrauben noch drehen lassen. Dafür waren auch die Rückmeldungen der Sozialpartner wichtig. Und es hat hierzu intensive Verhandlungen mit der IMS in Rom gegeben. Wir sind zuversichtlich, dass die Gespräche dazu bald abgeschlossen werden und dass wir die neuen Kriterien 2027 erstmals anwenden können.
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1: Heimduell bei der Sparkasse Alberia Trophy. Der Bozen Alexander Weiß trifft heute auf den Meraner Nicola Rispoli. Weiß geht nach seinem Finaleinzug beim ITF-Turnier in Frankreich mit viel Rückenwind in

0: Tennisturnier und zählt in Bozen zu den großen Hoffnungen des Südtiroler Publikums. Das ITF M25-Turnier wird auf Sand ausgetragen und bringt dem Sieger 25 ATP-Punkte. Das waren die aktuellen Themen zur Stunde.
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0: Im ganzen Land scheint die Sonne, der Himmel ist oft ungetrübt heute. Am Nachmittag bilden sich über den Bergen höchstens ein paar flache Quellwolken. Dazu heiß mit Höchstwerten von 30 Grad in Sterzing bis 35 Grad in Bozen. Auch der morgige

0: Füllnöss eine Einbahnregelung. Hier kommt es immer wieder zu Staus in beiden Richtungen. Bitte fahren Sie vorsichtig. Gute Fahrt.
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1: Mit Petra Farkas einen schönen Tag. Das Land will seine Potenziale in Forschung, Innovation und Wissenschaft stärker als Standortvorteil nutzen. Bei seiner Pressekonferenz im Neutischpark zur Halbzeit der Legislaturperiode unterstrich Landesrat Achammer die Bedeutung der Zusammenarbeit zwischen Wirtschaft, Forschung und Universität sowie die Brückenfunktion zwischen dem deutsch- und italienischsprachigen Raum. Erstmals fand im Lido von Saluan am Abend eine Schwimmstunde nur für muslimische Frauen statt. Die Debatte darüber im Vorfeld war groß. Die Lega protestierte vor dem Lido, während die 20 Teilnehmerinnen den geschützten Raum lobten. Der Landesbeirat für Chancengleichheit sagt, die Schwimmstunde ermögliche ihnen gesellschaftliche Teilhabe. Die vom Land angekündigte Rentenaufstockung gegen Altersarmut bleibt laut Team K hinter den Erwartungen zurück. Zuletzt erhielten aufgrund strenger Kriterien nur rund 3000 Niedrigrentner die Unterstützung. Etwa 600 mit Sozialgeldbezug warten dagegen noch auf die angekündigte Auszahlung. Das und mehr in den Nachrichten zur vollen Stunde. Das Wetter sehr sonnig, der Himmel oft ungetrübt heute. Am Nachmittag bilden sich über den Bergen nur ein paar flache Quellwolken. Dazu wird's heiß, die Höchstwerte 30 Grad in Sterzing bis 35 Grad in Bozen. Jetzt messen wir in Penz 17 Grad, in Auer sind es 19 und in Naturns 22 Grad.
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2: Aus der Landesverkehrsmeldezentrale begrüße Silke Andres. Auf der Schnellstraße Mebo ist in Richtung Bozen die Einfachtlader Burgstall bis 12 Uhr und die Ausfahrtsrampe Bozen Industriezone bis 18 Uhr wegen Asphaltierungsarbeiten gesperrt. In der Folge kommt es auf der Mebo in Richtung Bozen ab Eppern und auf der Mendelbachstraße ab Billhof zu Staus. Auf der Brenner Staatsstraße gibt es im Bereich der Kreuzung mit der Landesstraße Füllnöss eine Einbahnregelung. Hier kommt es immer wieder zu Staus in beiden Richtungen. Bitte fahren Sie vorsichtig. Gute Fahrt!

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1: Junger Mann auf A22 in Trient überfahren. Rentenaufstockung, viele Betroffene ausgeschlossen. Das Wetter heute sommerlich, am Nachmittag heiß.
0: Redakteurin im Studio Petra Farkas.
1: Einen schönen Vormittag. Auf der Brennerautobahn bei Trient hat sich ein tödlicher Unfall ereignet. Gegen 4.55 Uhr wurde ein junger Mann auf der Nordfahrbahn von einem Fahrzeug erfasst. Er verstarb noch an der Unfallstelle. Warum er sich auf der Fahrbahn aufgehalten hat, ist jetzt Teil der Ermittlungen. Mit der Rentenaufstockung für Menschen mit niedrigem Einkommen hat die Landesregierung große Erwartungen geweckt. Ziel war es, Altersarmut zu bekämpfen und Senioren mit

0: Statt konkreter Ergebnisse werden die Betroffenen weiterhin mit laufenden Gesprächen und Verhandlungen in Rom vertröstet. Erst gestern sprach Soziallandesrätin Rosemarie Palmer nur von weiterlaufenden Verhandlungen und einer noch ausstehenden Lösung, kritisiert das Team K. Bei seiner Halbzeitpressekonferenz im Neutechpark betonte Landesrat Philipp Achammer die strategische Bedeutung der Verbindung von Wirtschaft, Forschung und Universität für die Zukunft Südtirols. Die besondere Rolle des Landes als Brücke zwischen dem deutsch- und italienischsprachigen Raum soll dabei stärker genutzt werden. Der Neutechpark wird weiter ausgebaut. Nach den positiven Erfahrungen mit der Ansiedlung der Fakultät für Ingenieurwesen ist eine zusätzliche Fakultät für Agrar-, Umwelt- und Lebensmittelwissenschaften geplant. Gleichzeitig verwies Achammer auf den Ausbau der Innovationsförderung für Unternehmen. Seit Anfang 2024 wurden rund 62 Millionen Euro an kleine und mittlere Betriebe für innovative Projekte vergeben. In Frankreich versuchen die Einsatzkräfte weiterhin, die Waldbrände einzudämmen. Für die kommenden Tage wird eine neue Hitzewelle erwartet, was die Löscharbeiten erschweren dürfte. Laut Präsident Macron, der gestern die Einsatzleitung in Bordeaux besuchte, breitet sich ein Brand im Südwesten des Landes nicht mehr aus. Das weitaus größere Feuer in der Nähe von Bordeaux wütet aber weiter. In Spanien hat sich die Situation rund um die Hauptstadt Madrid laut Regionalregierung zwar leicht verbessert. Der spanische Wetterdienst wies aber auch hier wegen der bevorstehenden Hitzewelle auf die Gefahr neuer Großfeuer im ganzen Land hin. Auch in Portugal sind mehrere Waldbrände ausgebrochen. In der US-Hauptstadt Washington findet heute eine Trauerfeier für den verstorbenen US-Senator Lindsey Graham statt. Der Republikaner war einer der wichtigsten Unterstützer Israels und der Ukraine in Washington. Zu der Gedenkveranstaltung werden der israelische Ministerpräsident Netanyahu und der ukrainische Präsident Zelensky erwartet. Für beide ist der Besuch eine gute Gelegenheit, US-Präsident Trump zu treffen. Mit Netanyahu will Trump über den Umgang mit dem Iran sprechen. Beim Treffen mit Zelensky soll es um die Chance auf Verhandlungen im russischen Angriffskrieg gegen die Ukraine gehen. Auf dem Tisch liegt laut US-Medien ein neuer Vorschlag für eine Waffenruhe. Und ein Erdbeben der geschätzten Stärke 7,1 hat den Süden Japans erschüttert. Die nationale Wetterbehörde gab eine Warnung vor Flutwellen von bis einem Meter Höhe aus. Das Bebenzentrum lag in der Region Kumamoto auf der südwestlichen Hauptinsel Kyushu in einer Tiefe von 10 Kilometern. Zu möglichen Schäden und Opfer gab es bislang keine Angaben.
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0: Heimduell bei der Sparkasse Alperia Trophy. Der Bozner Alexander Weiß trifft heute auf den Meraner Nicola Rispoli. Weiß geht nach seinem Finaleinzug beim ITF-Turnier in Frankreich mit viel Rückenwind ins Turnier, erzählt in Bozen zu den großen Hoffnungen des Publikums. Das ITF-Turnier wird auf Sand ausgetragen und bringt dem Sieger 25 ATP-Punkte. Das waren die aktuellen Themen zur Stunde.
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0: Im ganzen Land scheint die Sonne, der Himmel ist oft ungetrübt heute. Am Nachmittag bilden sich über den Bergen höchstens ein paar flache Quellwolken. Dazu heiß mit Höchstwerten von 30 Grad in Sterzing bis 35 Grad in Bozen. Auch der morgige Mittwoch verläuft sonnig. Örtliche Hochnebelfelder am Morgen lösen sich rasch auf. In der zweiten Tageshälfte steigt die Gewitterneigung gebietsweise an. Der Donnerstag bringt sehr sonnige und stabile Verhältnisse, dazu heiß. Am Freitag geht es sehr sonnig und heiß weiter. Gegen Abend sind wieder Hitzegewitter möglich. Am Samstag ändert sich wenig. In der ersten Tageshälfte verbreitet sonnig, später größere Quellwolken und wieder ein paar Hitzegewitter.
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2: Schönen Vormittag aus der Landesverkehrsmeldezentrale. Es begrüßt Sie Manuel Scutellaro. Wegen Asphaltierungsarbeiten gesperrt sind auf der Schnellstraße Mebo in Richtung Bozen die Ausfahrtsrampe Bozen Industriezone sowie die Einfahrt Lahner Burgstall. Zu Kolonnenverkehr und Stau kommt es derzeit zwischen Eppan und Bozen Süd. Auf der Brennerstadtstraße zwischen Klausen und Brixen im Bereich der Finnösser Haltestelle staut es in beiden Richtungen wegen Errichtung eines Kreisverkehrs. Und wegen Überlastung kommt es zu Kolonnenverkehr und Stau auf der Überretscher Straße von der Mebo-Ausfahrt Eppan bis zur Meraner Kreuzung in Grödental einwärts bei St. Ulrich. Auf der Pustertaler Staatsstraße in Fahrtrichtung Innichen zwischen Fintel und Kienz und zwischen Bruneck und Percha und im Gardertal in beiden Fahrtrichtungen zwischen Abtei und Stern. Allen unterwegs, gute und sichere Fahrt.
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1: Mit Petra Farkas einen schönen Tag. Mit der Rentenaufstockung für Menschen mit niedrigem Einkommen hat die Landesregierung große Erwartungen geweckt. Mit dem Ziel, Altersarmut zu bekämpfen und Senioren mit kleinen Renten gezielt zu unterstützen. Die Realität sieht aber laut Team K anders aus. Aufgrund der restriktiven Kriterien sind nämlich nur wenige Betroffene wirklich in den Genuss der Leistung gekommen. Der Landesbeirat für Chancengleichheit betont, dass die Schwimmstunde für Frauen, auch anderer Kulturen, diesen eine gesellschaftliche Teilhabe ermöglicht und fordert Inklusion und Dialog statt Ausgrenzung. Das Angebot für die Schwimmstunde nur für Frauen fand erstmalig gestern Abend im Lido von Saluren statt und wurde von 20 Frauen genutzt. Österreich und Italien wachsen beim Eisenbahnprojekt Brenner Basistunnel zusammen. In der Früh wurde der historische Durchschlag vollendet. Rund 1400 Meter unter dem Brennerpass entstand damit erstmals eine durchgehende Verbindung zwischen den beiden Staaten. Das und mehr in den Nachrichten zur vollen Stunde. Das Wetter im ganzen Land scheint die Sonne, der Himmel ist oft ungetrübt. Am Nachmittag bilden sich über den Bergen höchstens ein paar flache Quellwolken. Die Temperaturen von 11 Uhr, Bruneck 22 Grad, Schlanders 25, Bozen 28 Grad. Die Höchstwerte am Nachmittag liegen zwischen 30 und 35 Grad.
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2: Schönen Vormittag aus der Landesverkehrsmeldezentrale. Es begrüßt Sie Manuel Scutellaro. Wegen Asphaltierungsarbeiten gesperrt sind auf der Schnellstraße Mebo in Richtung Bozen die Ausfahrtsampel Bozen Industriezone sowie die Einfahrt Lahner Burgstall. Zu Kolonnenverkehr und Stau kommt es derzeit zwischen Eppan und Bozen Süd. Auf der Brennerstadtstraße zwischen Klausen und Brixen im Bereich der Finnösser Haltestelle staut es in beiden Richtungen wegen Errichtung eines Kreisverkehrs. Und wegen Überlastung kommt es zu Kolonnenverkehr und Stau auf der Überetscher Straße von der Mebo-Ausfahrt Eppan bis zur Meraner Kreuzung in Grödental einwärts bei St. Ulrich. Auf der Pustertaler Staatsstraße in Fahrtrichtung Innichen zwischen Fintel und Kienz und zwischen Bruneck und Percha und im Gardatal in beiden Fahrtrichtungen zwischen Abtei und Stern. Allen unterwegs gute und sichere Fahrt.
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0: Sitzung auf der Autobahn. Team Kerr kritisiert viele Betroffene von Rentenaufstockung ausgeschlossen. Das Wetter sommerlich, am Nachmittag heiß.
1: Redakteurin im Studio, Petra Farkas.
0: Einen schönen Mittag. Es war wohl ein Schlag ins Gesicht der Tiroler Politik. Der Europäische Gerichtshof, Generalanwalt, stärkte Mitte Juli Italien vor dem finalen Transiturteil den Rücken. Die Schlussanträge gaben der Klage gegen die Tiroler Antitransitmaßnahmen in 3 von 4 Punkten recht. Eine endgültige Entscheidung fällt wohl im Herbst. Die Tiroler Grünen fordern jetzt dazu eine Sondersitzung des Landtages, und zwar direkt auf der Autobahn. Italien hatte gegen Österreich geklagt, weil es der Ansicht ist, dass Österreich durch bestimmte Maßnahmen zur Begrenzung des Schwerlastverkehrs für den Transport von Waren auf der Inntal-Autobahn und der Brenner-Autobahn gegen Unionsrecht verstoße. Ein Erdbeben der geschätzten Stärke 7,1 hat den Süden Japans erschüttert. Die nationale Wetterbehörde hat eine Warnung vor Flutwellen von bis zu 1 Meter Höhe ausgegeben. Das Bebenzentrum lag demnach in der Region Kumamoto auf der südwestlichen Hauptinsel Kyushu in einer Tiefe von 10 Kilometern. Zu möglichen Schäden und Opfern gibt es keine Angaben. Die Region war vor 10 Jahren von einem schweren Erdbeben der Stärke 7,3 heimgesucht worden. Dutzende Menschen starben damals, Zehntausende mussten in Notunterkünften untergebracht werden. Zudem gab es schwere Schäden an Gebäuden. In Frankreich versuchen die Einsatzkräfte weiterhin, die Waldbrände einzudämmen. Für die kommenden Tage wird eine neue Hitzewelle erwartet, was die Löscharbeiten erschweren dürfte. Laut Präsident Macron, der gestern die Einsatzleitung in Bordeaux besuchte, breitet sich ein Brand im Südwesten des Landes nicht mehr aus. Das weitaus größere Feuer in der Nähe von Bordeaux wüte aber weiter. In Spanien hat sich die Situation rund um die Hauptstadt Madrid laut Regionalregierung zwar leicht verbessert. Der spanische Wetterdienst wies darauf hin, dass wegen der bevorstehenden Hitzewelle die Gefahr neuer Großfeuer im ganzen Land steige. Auch in Portugal sind mehrere Waldbrände ausgebrochen. Mit der Rentenaufstockung für Menschen mit niedrigem Einkommen hat die Landesregierung große Erwartungen geweckt. Ziel war es, Altersarmut zu bekämpfen und Senioren mit kleinen Renten gezielt zu unterstützen. Die Realität schaut aber laut Team Kerr anders aus. Aufgrund der restriktiven Kriterien sind nämlich nur wenige Betroffene wirklich in den Genuss der Leistung gekommen. Die Team Kerr-Abgeordnete Maria Elisabeth Rieder.
2: Von den 3.000 Berechtigten haben 600 Sozialhilfeempfänger bis heute überhaupt keinen Beitrag erhalten, weil das mit der IMS erst ausgehandelt werden muss. Also jene, die es am dringendsten brauchen würden, haben bis heute keinen Cent erhalten. Es wurde angekündigt, dass für das Jahr 2027 die Kriterien angepasst werden, damit mehr Menschen diese Rentenaufstockung bekommen. Und jetzt lesen wir in der Presse, die Landesrätin teilt mit, dass auch für das Jahr 2027 die Kriterien wieder gleich bleiben. Das bedeutet, dass auch 2027 nur wenige in den Genuss dieser Rentenaufstockung kommen werden.
0: Das Team Kerr fordert, dass sich auch die Abgeordneten in Rom für diese Sache einsetzen und dass diese Rentenaufstockung auch für die Sozialhilfeempfänger auch rückwirkend ausbezahlt wird. Der Landesbeirat für Chancengleichheit betont, dass die Schwimmstunde für Frauen, auch anderer Kulturen, diesen eine gesellschaftliche Teilhabe ermöglicht und fordert Inklusion und Dialog statt Ausgrenzung. Die Präsidentin Ulrike Oberhammer.
3: Diese Schwimmstunde ist für alle Frauen, nicht nur für bestimmte Frauen. Und es sind auch Frauen, die sich wohler fühlen, wenn sie unter Frauen sind. Aus diesem Grund gibt es ja auch in sehr vielen Schwimmbädern die Saunaabende für Frauen. Oder es gibt zum Beispiel in Deutschland auch ein Schwimmbad, wo das gesamte Schwimmbad die ganze Woche nur für Frauen offen ist.
0: Das Angebot für die Schwimmstunde nur für Frauen fand erstmalig gestern Abend im Lido von Saluren statt und wurde von 20 Frauen genutzt. Und Österreich und Italien wachsen beim Eisenbahnprojekt Brenner Basistunnel zusammen. Heute Morgen wurde der historische Durchschlag vollendet. Rund 1400 Meter unter dem Brennerpass entstand damit erstmals eine durchgehende Verbindung zwischen den beiden Staaten.
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0: Der chaotische Umbruch beim viermaligen Fußballweltmeister Italien geht in die nächste Runde. Medienberichten zufolge wird jetzt der frühere Nationalspieler Giorgio Chiellini als neuer Sportdirektor gehandelt. Als mögliche neue Teamchefs gelten nun wieder die früheren Italien-Coaches Roberto Mancini und Antonio Conte. Die Entscheidung über den neuen Teamchef wird den Medien zufolge innerhalb der kommenden 2 bis 3 Tage erwartet. Das waren die aktuellen Themen zur Stunde.
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0: Im ganzen Land scheint die Sonne, der Himmel ist oft ungetrübt. Am Nachmittag bilden sich über den Bergen höchstens ein paar flache Quellwolken.

0: Wolken. Dazu wird es heiß mit Höchstwerten von 30 bis 35 Grad. Auch der morgige Mittwoch verläuft sonnig. Örtliche Hochnebelfelder am Morgen lösen sich rasch auf. In der zweiten Tageshälfte steigt die Gewitterneigung gebietsweise an. Der Donnerstag bringt sehr sonnige und stabile Verhältnisse. Es wird heiß. Am Freitag geht es sonnig und sehr heiß weiter. Gegen Abend sind wieder Hitzegewitter möglich. Am Samstag ändert sich wenig. In der ersten Tageshälfte verbreitet sonnig, später erneut ein paar Hitzegewitter. Hochsommerliche Bedingungen mit Sonne und örtlichen Gewittern bringt auch der Sonntag.
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2: Aus der Landesverkehrsmeldezentrale begrüßt Sie Renate Stauder. Auf der Schnellstraße Mebo ist in Richtung Bozen die Ausfahrtsrampe Bozen Industriezone bis 18 Uhr wegen Asphaltierungsarbeiten gesperrt. In der Folge kommt es auf der Mebo immer wieder zu Staus wegen Überlastung. Auf der Pustertaler Staatsstraße gibt es in Richtung Inchen zwischen St. Lorenzen und Barcher Stau wegen Überlastung. Eine Einbahnregelung wegen Arbeiten gibt es unter anderem auf der Brenner Staatsstraße im Bereich der Kreuzung mit der Landesstraße Vilnius, auf der Passeirer Staatsstraße zwischen Riffian und Zeltaus und auf der Gadachtaler Staatsstraße zwischen Zwischenwasser und Bicolein. Es kann immer wieder zu Verzögerungen und Staus kommen. Gute Fahrt!
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1: Im Studio Petra Farkas einen schönen Tag. Eine ältere Frau aus Gröden ist auf falsche Karabiniere hereingefallen und um Schmuck sowie Wertsachen gebracht worden. Dank eines aufmerksamen Nachbarn konnten die mutmaßlichen Täter noch am selben Abend bei Neapel gefasst werden. Mit der Rentenaufstockung für Menschen mit niedrigem Einkommen hat die Landesregierung große Erwartungen geweckt. Mit dem Ziel, Altersarmut zu bekämpfen und Senioren mit kleinen Renten gezielt zu unterstützen. Die Realität sieht laut Team Körber anders aus. Aufgrund der restriktiven Kriterien nämlich sind nur wenige Betroffene tatsächlich in den Genuss der Leistung gekommen. Der Landesbeirat für Chancengleichheit betont, dass die Schwimmstunde für Frauen auch anderer Kulturen diesen eine gesellschaftliche Teilhabe ermöglicht. Der Beirat fordert Inklusion und Dialog statt Ausgrenzung. Das Angebot für die Schwimmstunde nur für Frauen fand gestern zum ersten Mal im Lido von Saloren statt. Es wurde von 20 Frauen genutzt. Das und mehr in den Nachrichten zur vollen Stunde. Das Wetter im ganzen Land sonnig, der Himmel oft ungetrübt heute. Am Nachmittag bilden sich über den Bergen nur ein paar flache Quellwolken. Störzing jetzt 26 Grad, Therenden 21, Rabland 27 Grad. Der Nachmittag wird heiß mit Höchstwerten von 30 bis 35 Grad.
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2: Aus der Landesverkehrsmeldezentrale begrüßt Sie Renate Stauder. Auf der Schnellstraße Mebo ist in Richtung Bozen die Ausfahrtsrampe Bozen Industriezone bis 18 Uhr wegen Asphaltierungsarbeiten gesperrt. In der Folge kommt es auf der Mebo immer wieder zu Staus wegen Überlastung. Auf der Pustertaler Staatsstraße gibt es in Richtung Inchen zwischen St. Lorenzen und Barcher Stau wegen Überlastung. Eine Einbahnregelung wegen Arbeiten gibt es unter anderem auf der Brenner Staatsstraße im Bereich der Kreuzung mit der Landesstraße Vilnius, auf der Passeirer Staatsstraße zwischen Rifjern und Zeltaus und auf der Gadachtaler Staatsstraße zwischen Zwischenwasser und Bicolein. Es kann immer wieder zu Verzögerungen und Staus kommen. Gute Fahrt!
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1: Frankreich und Spanien rechnen mit neuen Waldbränden. Falsche Carabinieri rauben Frau in Gröden aus. Nachbar bringt Ermittler auf die Spur. Das Wetter sommerlich, am Nachmittag heiß.
0: Redakteurin im Studio Petra Farkas.
1: Einen schönen Tag. 15.000 Menschen kehren nach Waldbränden in Frankreich zurück. Die evakuierten Bewohner eines Gebiets bei Biscarrosse können wieder ihre Häuser beziehen. Dort hat die Feuerwehr den Brand unter Kontrolle bekommen. Bei Bordeaux kämpfen Rettungskräfte noch weiter gegen die großen Waldbrände. Für die kommenden Tage wird eine neue Hitzewelle erwartet, was die Löscharbeiten erschweren dürfte und die Gefahr neuer Waldbrände erhöht. In Spanien hat sich die Situation rund um die Hauptstadt Madrid zwar ebenfalls leicht verbessert. Der spanische Wetterdienst wies aber auch hier darauf hin, dass wegen der bevorstehenden Hitzewelle die Gefahr neuer Großfeuer im ganzen Land steige. Auch in Portugal sind mehrere Waldbrände ausgebrochen. Der Ukraine-Krieg wird in den USA schon länger vom Iran-Krieg überlagert. Heute stehen beide auf Trumps Agenda. Das ist bei den Treffen mit seinen Kollegen aus Israel und der Ukraine relevant. Israels Premier Netanyahu und der ukrainische Präsident Zelensky kommen zur Trauerfeier des kürzlich gestorbenen US-Senators Lindsey Graham. Netanyahu machte zu Beginn seiner US-Reise klar, wichtigstes Thema bei dem Treffen mit Trump werde der Iran sein. Trump und Zelensky haben sich in den vergangenen Wochen häufiger gesehen. Anfang des Monats beim NATO-Gipfel in Ankara, Mitte Juni beim G7-Gipfel im französischen Evian. Bei beiden Gipfeln trugen die USA auch gemeinsame Positionen zum Ukraine-Krieg mit. Eine ältere Frau aus

0: aufmerksamen Nachbarn, der sich Fahrzeugmodell und Kennzeichen notierte, konnten die mutmaßlichen Täter noch am selben Abend bei Neapel angehalten werden. Im Fluchtfahrzeug fanden die Ermittler den gestohlenen Schmuck sowie weitere mutmaßliche Diebesbeute. Mit der Rentenaufstockung für Menschen mit niedrigem Einkommen hat die Landesregierung große Erwartungen geweckt. Ziel war es, Altersarmut zu bekämpfen und Senioren mit kleinen Renten gezielt zu unterstützen. Nur an der Realität hapert's, sagt das Team Kerr. Aufgrund der restriktiven Kriterien sind nämlich nur wenige Betroffene wirklich in den Genuss der Leistung gekommen, sagt die Team Kerr-Abgeordnete Maria Elisabeth Rieder.
1: Von den 3000 Berechtigten haben 600 Sozialhilfeempfänger bis heute überhaupt keinen Beitrag erhalten, weil das mit der IMS erst ausgehandelt werden muss. Also jene, die es am dringendsten brauchen würden, haben bis heute keinen Cent erhalten. Es wurde angekündigt, dass für das Jahr 2027 die Kriterien angepasst werden, damit mehr Menschen diese Rentenaufstockung bekommen. Und jetzt lesen wir in der Presse, die Landesrätin teilt mit, dass auch für das Jahr 2027 die Kriterien wieder gleich bleiben. Das bedeutet, dass auch 2027 nur wenige in den Genuss dieser Rentenaufstockung kommen werden.
0: Das Team Kerr fordert jetzt, dass sich auch die Abgeordneten in Rom für diese Sache einsetzen und dass die Rentenaufstockung auch für die Sozialhilfeempfänger auch rückwirkend ausbezahlt wird. Und der Landesbeirat für Chancengleichheit betont, dass die Schwimmstunde für Frauen auch anderer Kulturen diesen eine gesellschaftliche Teilhabe ermögliche. Der Beirat fordert Inklusion und Dialog statt Ausgrenzung. Das Angebot für die Schwimmstunde nur für Frauen fand am Abend erstmalig im Lido von Saluren statt. Es wurde von 20 Frauen genutzt.
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0: Der chaotische Umbruch beim viermaligen Fußballweltmeister Italien geht weiter. Medienberichten nach wird jetzt der frühere Nationalspieler Giorgio Chiellini als neuer Sportdirektor gehandelt. Als mögliche neue Teamchefs gelten die früheren Italien-Coaches Roberto Mancini und Antonio Conte. Die Entscheidung über den neuen Teamchef wird den Medien nach innerhalb der kommenden 2 bis 3 Tage fallen. Das waren die aktuellen Themen zur Stunde.
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0: Im ganzen Land scheint die Sonne, der Himmel ist oft ungetrübt. Am Nachmittag bilden sich über den Bergen höchstens ein paar flache Quellwolken. Dazu wird es heiß mit Höchstwerten von 30 bis 35 Grad. Auch der morgige Mittwoch verläuft sonnig. Örtliche Hochnebelfelder am Morgen lösen sich rasch auf. In der zweiten Tageshälfte steigt die Gewitterneigung gebietsweise an. Der Donnerstag bringt sehr sonnige und stabile Verhältnisse, es wird heiß. Am Freitag geht es sonnig und sehr heiß weiter. Gegen Abend sind wieder Hitzegewitter möglich. Am Samstag ändert sich wenig. In der ersten Tageshälfte verbreitet sonnig, später erneut ein paar Hitzegewitter. Hochsommerliche Bedingungen mit Sonne und örtlichen Gewittern bringt auch der Sonntag.
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3: Aus der Landesverkehrsmeldezentrale begrüße Silke Andres. Bustertaler Startstraße in Richtung Innichen zwischen St. Lorenzen und Bercher, Kolonnenverkehr wegen Überlastung. Auf der Schnellstraße Mebo ist in Richtung Bozen die Ausfahrtsrampe Bozen Industriezone bis 18 Uhr wegen Asphaltierungsarbeiten gesperrt. Auf der Brenner Startstraße im Bereich der Kreuzung mit der Landesstraße Vilnius gibt es eine Einbahnregelung wegen Arbeiten. Hier kommt es immer wieder zu Verzögerungen. Allen unterwegs eine gute und sichere Fahrt.
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1: Mit David Karl-Metzer einen schönen Tag. Afrika bleibt das Epizentrum des weltweiten Hungers. Nach dem jüngsten Ernährungsbericht der Vereinten Nationen lebt mittlerweile fast die Hälfte aller hungernden Menschen weltweit auf dem Kontinent, während die Zahl der Betroffenen global leicht zurückgeht. Die Caritas macht deshalb mit ihrer Kampagne Hunger macht keine Ferien auf nachhaltige Maßnahmen zur Bekämpfung des Hungers aufmerksam. Im Mittelpunkt stehen Investitionen in Bildung sowie der Zugang zu sauberem Wasser. Zinedine Zidane ist neuer Teamchef der französischen Fußballnationalmannschaft. Der 54-Jährige tritt die Nachfolge von Didier Deschamps an, dessen 14-jährige Amtszeit mit zahlreichen Erfolgen zu Ende geht. Der französische Verband gab die Verpflichtung des Weltmeisters von 1998 heute über die Plattform X bekannt. Mehr dazu in unseren Nachrichten zur vollen Stunde und damit zum heutigen Wetter in Südtirol. Im ganzen Land scheint die Sonne, der Himmel ist oft ungetrübt. Am Nachmittag bilden sich über den Bergen höchstens ein paar flache Quellwolken. Es wird heiß mit Höchstwerten von 30 Grad in Sterzing bis 35 Grad in Bozen.
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2: Aus der Landesverkehrsmeldezentrale begrüße Silke Andres. Bussertaler Staatsstraße in Richtung Innichen zwischen St. Lorenzen und Bercher. Kolonnenverkehr wegen Überlastung. Auf der Schnellstraße Mebo ist in Richtung Bozen die Ausfahrtsrampe Bozen Industriezone bis 18 Uhr wegen Asphaltierungsarbeiten gesperrt. Auf der Brenner Staatsstraße im Bereich der Kreuzung der Landesstraße Vilnius gibt es eine Einbahnregelung wegen Arbeiten. Hier kommt es immer wieder zu Verzögerungen. Allen unterwegs eine gute und sichere Fahrt.

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1: Wasser und Bildung als Schlüssel im Kampf gegen den Hunger. Italien bereitet sich auf die vierte Hitzewelle des Sommers vor. Das Wetter heute strahlend sonnig und heiß.
0: Redakteur im Studio David Kalmetzer.
1: Schönen Tag. Afrika bleibt das Epizentrum des weltweiten Hungers. Nach dem jüngsten Ernährungsbericht der Vereinten Nationen lebte mittlerweile fast die Hälfte aller hungernden Menschen weltweit auf dem Kontinent, während die Zahl der Betroffenen global leicht zurückgeht. Besonders in Ostafrika verschärfen Klimawandel, langanhaltende Dürren und zunehmende Extremwetterereignisse die Ernährungskrise. Die Caritas macht deshalb mit ihrer Kampagne Hunger macht keine Ferien auf nachhaltige Maßnahmen zur Bekämpfung des Hungers aufmerksam. Im Mittelpunkt stehen Investitionen in Bildung sowie der Zugang zu sauberem Wasser als Grundlage für Ernährungssicherheit und langfristige Entwicklung. Mit Schulspeisungen, Wasserprojekten und sozialpädagogischer Unterstützung will die Caritas Kindern und Familien in ländlichen Regionen und Armutsvierteln neue Perspektiven eröffnen. Gleichzeitig ruft die Organisation zur Unterstützung ihrer internationalen Hilfsprojekte auf. In Italien kehrt die große Hitze zurück. Nach Angaben des Gesundheitsministeriums gilt heute und morgen für Campobasso die höchste Hitzewarnstufe Rot. Für 10 weitere Städte wurde die Warnstufe Orange ausgerufen. Ab Donnerstag ist mit einer weiteren Verschärfung zu rechnen. Dann steigt auch in Perugia und Rieti die Warnstufe auf Rot, während für 16 Städte die Warnstufe Orange gelten wird. Das bedeutet, dass ein erhöhtes Gesundheitsrisiko durch sehr hohe Temperaturen und intensive Sonneneinstrahlung, insbesondere für ältere Menschen, Kleinkinder, sowie chronisch kranke und pflegebedürftige Personen herrscht. In den Westalpen könnte die 0-Grad-Grenze auf über 5000 Meter steigen. Die Hitze soll bis mindestens zum 10. August anhalten. Eine ältere Frau aus Grön ist Opfer eines Telefonbetrugs.

0: Nachbarn, der sich Fahrzeugmodell und Kennzeichen notiert hatte, konnten die mutmaßlichen Täter noch am selben Abend bei Neapel angehalten werden. Im Fluchtfahrzeug fanden die Ermittler den gestohlenen Schmuck sowie weitere mutmaßliches Diebesgut. Und knapp 5 Jahre nach ihrer Machtübernahme in Afghanistan verbieten die radikal-islamischen Taliban ihren eigenen Regierungsbeamten die Verwendung von Smartphones. Die Anweisung der Taliban-Führung sieht unter anderem eine Kündigung bei Missachtung der Regel vor, berichtet die UNO-Hilfsmission für Afghanistan. Das Smartphone-Verbot folgt einer längeren Debatte innerhalb der islamischen Taliban zum Umgang mit den Geräten. Erst im vergangenen Herbst war für etwa 2 Tage das Internet im ganzen Land abgeschaltet worden.
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0: Zinedine Zidane ist neuer Teamchef der französischen Fußballnationalmannschaft. Der 54-Jährige tritt die Nachfolge von Didier Deschamps an, dessen 14-jährige Amtszeit mit zahlreichen Erfolgen zu Ende geht. Der französische Verband gab die Verpflichtung des Weltmeisters von 1998 heute über die Plattform X bekannt. Für Zidane ist es die Rückkehr auf die Trainerbank nach einer 5-jährigen Pause. Der frühere Mittelfeldregisseur hatte Frankreich 1998 mit 2 Treffern im WM-Finale gegen Brasilien zum ersten Weltmeistertitel geführt und zählt zu den größten Ikonen des französischen Fußballs. Der Vertrag des ehemaligen Real Madrid-Trainers läuft zunächst über 4 Jahre. Das waren die aktuellen Themen zur Stunde.
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0: Im ganzen Land scheint die Sonne, der Himmel ist oft ungetrübt. Am Nachmittag bilden sich über den Bergen höchstens ein paar flache Quellwolken. Es wird heiß mit Höchstwerten von 30 Grad in Sterzing bis 35 Grad in Bozen. Die Wettervorschau. Hochnebelfelder am Morgen lockern am morgigen Mittwoch rasch auf und es wird überwiegend sonnig. Aus den anwachsenden Quellwolken bilden sich am Nachmittag ein paar Gewitter. Nach Frühwerten zwischen 13 und 21 Grad steigen die Temperaturen auf 30 Grad im Wipptal bis 34 Grad im Unterland. Der Donnerstag bringt sehr sonnige und stabile Verhältnisse. Es wird heiß. Am Freitag geht es sonnig und heiß weiter. Gegen Abend sind Hitzegewitter möglich. Am Samstag ändert sich wenig. In der ersten Tageshälfte scheint verbreitet die Sonne. Am Nachmittag entwickeln sich größere Quellwolken und in der Folge sind auch ein paar Hitzegewitter möglich. Hochsommerliche Bedingungen mit Sonne und örtlichen Gewittern bringt auch der Sonntag.
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2: Guten Nachmittag aus der Landesverkehrsmeldezentrale. Es begrüßt Sie Manuel Scutellaro. Auf der Schnellstraße Mebo ist in Richtung Bozen die Ausfahrtsrampe Bozen Industriezone noch bis 18 Uhr wegen Asphaltierungsarbeiten gesperrt. Und Einbahnregelungen wegen Bauarbeiten gibt es im Passaierteil zwischen Riffian und Saldaus, auf der Landesstraße Meran-Hafling bei Hafling, auf der Brenner Staatsstraße im Bereich der Villnösser Haltestelle und im Gardertal zwischen Picolein und Zwischenwasser. Kommen Sie gut und sicher ans Ziel.
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1: Mit David Karl-Metzer einen schönen Tag. Afrika bleibt das Epizentrum des weltweiten Hungers. Nach dem jüngsten Ernährungsbericht der Vereinten Nationen lebt mittlerweile fast die Hälfte aller hungernden Menschen weltweit auf dem Kontinent, während die Zahl der Betroffenen global leicht zurückgeht. Die Caritas macht deshalb mit ihrer Kampagne Hunger macht keine Ferien auf nachhaltige Maßnahmen zur Bekämpfung des Hungers aufmerksam. Im Mittelpunkt stehen Investitionen in Bildung sowie der Zugang zu sauberem Wasser. Zinedine Zidane ist neuer Teamchef der französischen Fußballnationalmannschaft. Der 54-Jährige tritt die Nachfolge von Didier Deschamps an, dessen 14-jährige Amtszeit mit zahlreichen Erfolgen zu Ende geht. Der französische Verband gab die Verpflichtung des Weltmeisters von 1998 heute über die Plattform X bekannt. Mehr dazu in unseren Nachrichten zur vollen Stunde und damit zum heutigen Wetter in Südtirol. Im ganzen Land scheint die Sonne, der Himmel ist oft ungetrübt. Am Nachmittag bilden sich über den Bergen höchstens ein paar flache Quellwolken. Es wird heiß mit Höchstwerten von 30 Grad in Sterzing bis 35 Grad in Bozen.
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2: Guten Nachmittag aus der Landesverkehrsmeldezentrale. Es begrüßt Sie Manuel Scutellaro. Auf der Schnellstraße Mebo ist in Richtung Bozen die Ausfahrtsrampe Bozen Industriezone noch bis 18 Uhr wegen Asphaltierungsarbeiten gesperrt. Und Einbahnregelungen wegen Bauarbeiten gibt es im Passaierteil zwischen Riffian und Saldaus, auf der Landesstraße Meran-Hafling bei Hafling, auf der Brenner Staatsstraße im Bereich der Villnösser Haltestelle und im Gardertal zwischen Picolein und Zwischenwasser. Kommen Sie gut und sicher ans Ziel.
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1: Was und Bildung als Schlüssel im Kampf gegen den Hunger. Familienbeirat begrüßt den weiteren Ausbau des Mensa-Dienstes für Schülerinnen und Schüler. Das Wetter heute strahlend sonnig und heiß.
0: Redakteur im Studio David Gallmetzer.
1: Schönen Nachmittag. Afrika bleibt das Epizentrum des weltweiten Hungers. Nach dem jüngsten Ernährungsbericht der Vereinten Nationen leben mittlerweile fast die Hälfte aller hungernden Menschen weltweit auf dem Kontinent, während die Zahl der Betroffenen global leicht zurückgeht. Besonders in Ostafrika verschärfen Klimawandel, langanhaltende Dürren und zunehmende Extremwetterereignisse die Ernährungskrise. Die Caritas macht deshalb mit ihrer Kampagne Hunger macht keine Ferien auf nachhaltige Maßnahmen zur Bekämpfung des Hungers aufmerksam. Im Mittelpunkt stehen Investitionen in Bildung sowie der Zugang zu sauberem Wasser als Grundlage für Ernährungssicherheit und langfristige Entwicklung. Mit Schulspeisungen, Wasserprojekten und sozialpädagogischer Unterstützung will die Caritas Kindern und Familien in ländlichen Regionen und Armutsvierteln neue Perspektiven eröffnen. Der Familienbeirat begrüßt den geplanten Ausbau des Mensa-Dienstes für Schülerinnen und Schüler und sieht darin einen wichtigen Beitrag zur besseren Vereinbarkeit von Familie und Beruf. Zugleich fordert das Gremium die Schulausspeisung nicht nur als Betreuungsangebot, sondern als pädagogisch und sozial wertvollen Bestandteil des Schulalltags zu verstehen. In einer Stellungnahme spricht sich der Familienbeirat für ein flächendeckendes, leistbares und praktikables Angebot aus, das Kindern neben einer guten Verpflegung auch Betreuung und gemeinsames soziales Lernen ermöglicht. Bei den laufenden Gesprächen über den Ausbau der Schulmensa sollten daher neben organisatorischen und finanziellen Fragen auch die Qualität der Mittagszeit und das Kindeswohl im Mittelpunkt stehen. Nach dem islamistischen Terroranschlag am Rande der LGBTQI-Veranstaltung Christopher Street Day in Berlin haben Ermittler auf dem Handy des getöteten mutmaßlichen Täters Abdul B. ein Bekennervideo gefunden. Das Video beinhalte unter anderem einen Treueschwur auf die Terrororganisation Islamischer Staat. Ob es sich bei der Person in dem Video sicher um Abdul B. handelt, blieb offen. Nach Informationen des Spiegels ist der Mann auf dem Video verhüllt. Das Video selbst wurde am 25. Juli aufgenommen, also am Tag des Anschlags. Die US-Luftfahrtbehörde warnt vor möglicherweise falsch montierten Sitzen in hunderten Boeing 737 MAX Jets und fordert deren Inspektion. Bei einer Notlandung oder starken Turbulenzen könnten sich die Sitze aus der Verankerung lösen, Passagiere verletzen und Fluchtwege blockieren. Die vorgeschlagene Direktive betrifft 453 in den USA registrierte Flugzeuge. Die Anordnung ist ein weiterer Rückschlag für Boeing. Und in Italien kehrt die große Hitze zurück. Nach Angaben des Gesundheitsministeriums gilt heute und morgen für Campobasso die höchste Hitzewarnstufe Rot. Für 10 weitere Städte wurde die Warnstufe Orange ausgerufen. Ab Donnerstag ist mit einer weiteren Verschärfung zu rechnen. Dann steigt auch in Perugia und Rieti die Warnstufe auf Rot, während für 16 Städte die Warnstufe Orange gelten wird. Das bedeutet ein erhöhtes Gesundheitsrisiko durch sehr hohe Temperaturen und intensive Sonneneinstrahlung, insbesondere für ältere Menschen, Kleinkinder sowie chronisch kranke und pflegebedürftige Personen. In den Westalpen könnte die 0-Grad-Grenze auf über 5000 Meter steigen. Die Hitze soll bis mindestens zum 10. August anhalten.
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1: Zinedine Zidane ist neuer Teamchef der französischen Fußballnationalmannschaft. Der 54-Jährige tritt die Nachfolge von

0: Französischen Fußballs. Der Vertrag des ehemaligen Real Madrid-Trainers läuft zunächst über 4 Jahre. Das waren die aktuellen Themen zur Stunde.
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0: Im ganzen Land scheint die Sonne, der Himmel ist oft ungetrübt. Am Nachmittag bilden sich über den Bergen höchstens ein paar flache Quellwolken. Es wird heiß mit Höchstwerten von 30 Grad in Sterzing bis 35 Grad in Bozen. Die Wettervorschau. Hochnebelfelder am Morgen lockern am morgigen Mittwoch rasch auf und es wird überwiegend sonnig. Aus den anwachsenden Quellwolken bilden sich am Nachmittag ein paar Gewitter. Nach Frühwerten zwischen 13 und 21 Grad steigen die Temperaturen auf 30 Grad im Wipptal bis 34 Grad im Unterland. Der Donnerstag bringt sehr sonnige und stabile Verhältnisse. Es wird heiß. Am Freitag geht es sonnig und heiß weiter. Gegen Abend sind Hitzegewitter möglich. Am Samstag ändert sich wenig. In der ersten Tageshälfte scheint verbreitet die Sonne. Am Nachmittag entwickeln sich größere Quellwolken und in der Folge sind auch ein paar Hitzegewitter möglich. Hochsommerliche Bedingungen mit Sonne und örtlichen Gewittern bringt auch der Sonntag.
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2: Schönen Nachmittag aus der Landesverkehrsmeldezentrale wünscht Renate Stauder. Auf der Schnellstraße Mebo ist in Richtung Bozen die Ausfahrtsrampe Bozen Industriezone bis 18 Uhr wegen Asphaltierungsarbeiten gesperrt. Eine Einbahnregelung wegen Arbeiten gibt es unter anderem auf der Brenner Staatsstraße im Bereich der Kreuzung mit der Landesstraße Füllnüss, auf der Passaira Staatsstraße zwischen Riffian und Saltaus, auf der Gadertaler Staatsstraße zwischen Zwischenwasser und Bicolein und auf der Landesstraße Waldbruck-Kastelruth zwischen Waldbruck und der Abzweigung St. Oswald. Gute Fahrt!
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1: Mit David Gallmetzer einen schönen Nachmittag. Das ladinische Schulmodell soll weiter gestärkt und die Qualität der pädagogischen Arbeit langfristig gesichert werden. Das hat Landesrat Daniel Alfreider bei seiner Pressekonferenz zur Halbzeit der Legislaturperiode betont. Trotz sinkender Kinder- und Schülerzahlen wurde das Personal im ladinischen Bildungsbereich in den vergangenen 10 Jahren ausgebaut. Der Familienbeirat begrüßt den geplanten Ausbau des Mensa-Dienstes für Schülerinnen und Schüler und sieht darin einen wichtigen Beitrag zur besseren Vereinbarkeit von Familie und Beruf. Zugleich fordert das Gremium die Schulausspeisung nicht nur als Betreuungsangebot, sondern als pädagogisch und sozial wertvollen Bestandteil des Schulalltags zu verstehen. Ein Motorradfahrer aus Schweden hat sich heute bei einem Unfall auf der Straße nach Laien schwere Verletzungen zugezogen. Der 23-jährige Mann kam offenbar ohne Fremdbeteiligung zu Sturz, rutschte über eine Böschung und stürzte rund 30 Meter in ein Waldstück. Mehr dazu in unseren Nachrichten zur folgenden Stunde und damit zum heutigen Wetter in Südtirol. Im ganzen Land scheint die Sonne, der Himmel ist oft ungetrübt. Am Nachmittag bilden sich über den Bergen höchstens ein paar flache Quellwolken. Es wird heiß mit Höchstwerten von 30 Grad in Sterzing bis 35 Grad in Bozen.
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2: Schönen Nachmittag aus der Landesverkehrsmeldezentrale wünscht Renate Stauder. Auf der Schnellstraße Mebo ist in Richtung Bozen die Ausfahrtsrampe Bozen Industriezone bis 18 Uhr wegen Asphaltierungsarbeiten gesperrt. Eine Einbahnregelung wegen Arbeiten gibt es unter anderem auf der Brenner Staatsstraße im Bereich der Kreuzung mit der Landesstraße Vilnius, auf der Passaierer Staatsstraße zwischen Rifian und Saltaus, auf der Gardachtaler Staatsstraße zwischen Zwischenwasser und Bicolein und auf der Landesstraße Weidbruck-Kastelruth zwischen Weidbruck und der Abzweigung St. Oswald. Gute Fahrt!

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1: Ladinisches Schulwesen. Mehr Personal trotz rückläufiger Schülerzahlen. Familienbeirat begrüßt den weiteren Ausbau des Mensa-Dienstes für Schülerinnen und Schüler. Das Wetter heute strahlend sonnig und heiß.
0: Redakteur im Studio David Gallmetzer.
1: Schönen Nachmittag. Das ladinische Schulmodell soll weiter gestärkt und die Qualität der pädagogischen Arbeit langfristig gesichert werden. Das hat Landesrat Daniel Alfreider bei seiner Pressekonferenz zur Halbzeit der Legislaturperiode betont. Gleichzeitig dankte er den Mitarbeitenden in den ladinischen Kindergärten und Schulen sowie in der Bildungsverwaltung für ihren täglichen Einsatz. Trotz sinkender Kinder- und Schülerzahlen wurde das Personal im ladinischen Bildungsbereich in den vergangenen 10 Jahren ausgebaut. Die Zahl der betreuten Kinder und Jugendlichen ging von 3.172 auf 2.904 zurück, während die Zahl der Beschäftigten um 4% auf 431 Mitarbeitende stieg. Für das vergangene und kommende Schuljahr wurden insgesamt 16 zusätzliche Stellen für den ladinischen Bereich genehmigt. Der Familienbeirat begrüßt den geplanten Ausbau des Mensa-Dienstes für Schülerinnen und Schüler und sieht darin einen wichtigen Beitrag zur besseren Vereinbarkeit von Familie und Beruf. Zugleich fordert das Gremium die Schulausspeisung nicht nur als Betreuungsangebot, sondern als pädagogisch und sozial wertvollen Bestandteil des Schulalltags zu verstehen. In einer Stellungnahme spricht sich der Familienbeirat für ein flächendeckendes, leistbares und praktikables Angebot aus, das Kindern neben einer guten Verpflegung auch Betreuung und gemeinsames soziales Lernen ermöglicht. Bei den laufenden Gesprächen über den Ausbau der Schulmensa sollten daher neben organisatorischen und finanziellen Fragen auch die Qualität der Mittagszeit und das Kindeswohl im Mittelpunkt stehen. Ein Motorradfahrer aus Schweden hat sich heute bei einem Unfall auf der Straße nach Laien schwere Verletzungen zugezogen. Der 23-jährige Mann kam offenbar ohne Fremdbeteiligung zu Sturz, rutschte über eine Böschung und stürzte rund 30 Meter in ein Waldstück. Nach der Erstversorgung durch das Notarztteam wurde der Verletzte mit dem Rettungshubschrauber des Ayutalpin Dolomites ins Bozner Krankenhaus geflogen. Afrika bleibt weltweit die am stärksten von Hunger betroffene Region. Laut dem aktuellen Ernährungsbericht der Vereinten Nationen lebt inzwischen fast die Hälfte aller hungernden Menschen auf dem Kontinent. Besonders Ostafrika leidet unter den Folgen des Klimawandels, anhaltender Dürren und häufiger Extremwetter.

0: weit ins Ausland gelockt, dort eingesperrt, überwacht und gezwungen, an betrügerischen Maschen teilzunehmen. Die IOM bezeichnet dieses Vorgehen krimineller Banden als eine der am schnellsten wachsenden Menschenhandelsformen. Die Zahlen steigen seit Jahren rasant, sagte IOM-Chefin Amy Pope. Sie geht davon aus, dass rund 300.000 Menschen weltweit in solchen Betrugszentren arbeiten. Und nach dem islamistischen Terroranschlag am Rande der LGBTQI-Veranstaltung Christopher Street Day in Berlin haben Ermittlerinnen und Ermittler auf dem Handy des getöteten mutmaßlichen Täters Abdul B. ein Bekennervideo gefunden. Das Video beinhaltet unter anderem einen Treueschwur auf die Terrororganisation Islamischer Staat. Ob es sich bei der Person in dem Video sicher um Abdul B. handelt, blieb offen. Nach Informationen des Spiegels ist der Mann auf dem Video verhüllt. Das Video selbst wurde am 25. Juli aufgenommen, also am Tag des Anschlags.
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0: Im ganzen Land scheint die Sonne, der Himmel ist oft ungetrübt. Am Nachmittag bilden sich über den Bergen höchstens ein paar flache Quellwolken. Es wird heiß mit Höchstwerten von 30 Grad in Sterzing bis 35 Grad in Bozen. Die Wettervorschau. Hochnebelfelder am Morgen lockern am morgigen Mittwoch rasch auf und es wird überwiegend sonnig. Aus den anwachsenden Quellwolken bilden sich am Nachmittag ein paar Gewitter. Nach Frühwerten zwischen 13 und 21 Grad steigen die Temperaturen auf 30 Grad im Wipptal bis 34 Grad im Unterland. Der Donnerstag bringt sehr sonnige und stabile Verhältnisse. Es wird heiß. Am Freitag geht es sonnig und heiß weiter. Gegen Abend sind Hitzegewitter möglich. Am Samstag ändert sich wenig. In der ersten Tageshälfte scheint verbreitet die Sonne. Am Nachmittag entwickeln sich größere Quellwolken und in der Folge sind auch ein paar Hitzegewitter möglich. Hochsommerliche Bedingungen mit Sonne und örtlichen Gewittern bringt auch der Sonntag.
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2: Hier ist die Landesverkehrsmeldezentrale. Auf der Finchgauer Staatsstraße zwischen Voss und Döll staut es sich in beiden Richtungen wegen eines defekten LKWs. Auf der Schnellstraße im Ebo in Richtung Bozen ist die Ausfahrtsrampe Bozen Industriezone noch bis 18 Uhr wegen Asphaltierungsarbeiten gesperrt. Allen unterwegs, gute Fahrt!

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2: Mit David Gallmetzer einen schönen Nachmittag. Ein wichtiger Meilenstein beim Bau des Brenner Basistunnels ist erreicht. Heute wurden an der Staatsgrenze zwischen Österreich und Italien die beiden Haupttunnelröhren durchbrochen. Rund 1400 Meter unter dem Brenner Pass reichten sich österreichische und italienische Mineure beim historischen Durchschlag die Hände. Das ladinische Schulmodell soll weiter gestärkt und die Qualität der pädagogischen Arbeit langfristig gesichert werden. Das hat Landesrat Daniel Alfreider bei seiner Pressekonferenz zur Halbzeit der Legislaturperiode betont. Trotz sinkender Kinder- und Schülerzahlen wurde das Personal im ladinischen Bildungsbereich in den vergangenen 10 Jahren ausgebaut. Italien hat nach chaotischer Suche einen neuen Nationaltrainer. Nach 3 Jahren in Saudi-Arabien und Katar kehrt Roberto Mancini zurück, der die Squadra Azzurra 2021 zur Europameisterschaft geführt hatte. Der 61-Jährige soll die Nationalmannschaft, die 3-mal in Folge bei einer WM nicht dabei war, wieder in Form bringen. Mehr dazu in unseren Nachrichten zur Folgenstunde und damit zur Wettervorschau. Hochnebelfelder am Morgen lockern am morgigen Mittwoch rasch auf und es wird überwiegend sonnig. Aus den anwachsenden Quellwolken bilden sich am Nachmittag ein paar Gewitter. Nach Frühwerten zwischen 13 und 21 Grad steigen die Temperaturen auf 30 Grad im Wipptal bis 34 Grad im Unterland.
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3: Guten Nachmittag aus der Landesverkehrsmeldezentrale. Brenner Autobahn in Richtung Süden zwischen Klausen und Bozen noch 2 Kilometer Stau nach einem Unfall. Und auf der Finchgauer Staatsstraße zwischen Voss und Döll Stau in beiden Richtungen wegen des defekten LKWs. Gute Fahrt!
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1: Brenner Basistunnel, Haupttunnel durchbrochen. Ladinisches Schulwesen, mehr Personal trotz rückläufiger Schülerzahlen. Das Wetter morgen, sonnig, später örtliche Gewitter.
0: Redakteur im Studio David Gallmetzer.
1: Schönen Nachmittag. Ein wichtiger Meilenstein beim Bau des Brenner Basistunnels ist erreicht. Heute wurden an der Staatsgrenze zwischen Österreich und Italien die beiden Haupttunnelröhren durchbrochen. Rund 1400 Meter unter dem Brenner Pass reichten sich österreichische und italienische Mineure beim historischen Durchschlag die Hände. Mit diesem Schritt sind die gesamten 230 Kilometer des Tunnelsystems ausgebrochen. Für Landeshauptmann Arno Kompatscher stellt der BBT ein Symbol für die grenzüberschreitende Zusammenarbeit dar und wird nach seiner Fertigstellung einen wichtigen Beitrag zur Bewältigung des Transitverkehrs über den Brenner leisten. Das ladinische Schulmodell soll weiter gestärkt und die Qualität der pädagogischen Arbeit langfristig gesichert werden. Das hat Landesrat Daniel Alfreider bei seiner Pressekonferenz zur Halbzeit der Legislaturperiode betont. Gleichzeitig dankt er den Mitarbeitenden in den ladinischen Kindergärten und Schulen sowie in der Bildungsverwaltung für ihren täglichen Einsatz. Trotz sinkender Kinder- und Schülerzahlen wurde das Personal im ladinischen Bildungsbereich in den vergangenen 10 Jahren ausgebaut. Die Zahl der betreuten Kinder und Jugendlichen ging von 3.172 auf 2.904 zurück, während die Zahl der Beschäftigten um 4% auf 431 Mitarbeitende stieg. Für das vergangene und kommende Schuljahr wurden insgesamt 16 zusätzliche Stellen für den ladinischen Bereich genehmigt. Ein Motorradfahrer aus Schweden hat sich heute bei einem Unfall auf der Straße nach Laien schwere Verletzungen zugezogen. Der 23-jährige Mann kam offenbar ohne Fremdbeteiligung zu Sturz, rutschte über eine Böschung und stürzte rund 30 Meter in ein Waldstück. Nach der Erstversorgung durch das Notarztteam wurde der Verletzte mit dem Rettungshubschrauber des Ayutalpin Dolomites ins Bozner Krankenhaus geflogen. Oman treibt einen Kompromiss zur Lösung des Streits über die Straße von Hormus voran. Inzwischen hat sich das Land die Unterstützung anderer Golfstaaten für seinen Ansatz gesichert. Der Vorschlag sieht vor, dass der Iran nicht die alleinige Kontrolle über die Meerenge haben wird und dass Gebühren nur auf freiwilliger Basis von den Nutzern zu entrichten sind. Das System würde sich somit an der Handhabung in der Straße von Malakka orientieren, wo Indonesien, Malaysia und Singapur von Frachtern freiwillige Beiträge zur Finanzierung von Navigation, Umweltschutz und Rettungseinsätzen erbitten. Und hunderttausende Menschen werden nach Angaben der UN-Organisation für Migration jedes Jahr von Menschenhändlern für Online-Betrug missbraucht. Sie würden unter falschen Versprechungen gut bezahlter Arbeit ins Ausland gelockt, dort eingesperrt, überwacht und gezwungen an betrügerischen Maschen teilzunehmen. Die IOM bezeichnet dieses Vorgehen krimineller Banden als eine der am schnellsten wachsenden Menschenhandelsformen. Die Zahlen steigen seit Jahren rasant, sagte IOM-Chefin Amy Pope. Sie geht davon aus, dass rund 300.000 Menschen weltweit in solchen Betrugszentren arbeiten.
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1: Die Squadra Azzurra hat nach chaotischer Suche einen neuen Nationalspieler

0: Für etwas mehr als ein Jahr, dann wechselte er nach Katar zum Verein Al-Sadd. Das waren die aktuellen Themen zur Stunde. Die Wettervorschau. Hochnebelfelder am Morgen lockern am morgigen Mittwoch rasch auf und es wird überwiegend sonnig. Aus den anwachsenden Quellwolken bilden sich am Nachmittag ein paar Gewitter. Nach Frühwerten zwischen 13 und 21 Grad steigen die Temperaturen auf 30 Grad im Wipptal bis 34 Grad im Unterland. Der Donnerstag bringt sehr sonnige und stabile Verhältnisse. Es wird heiß. Am Freitag geht es sonnig und heiß weiter. Gegen Abend sind Hitzegewitter möglich. Am Samstag ändert sich wenig. In der ersten Tageshälfte scheint verbreitet die Sonne. Am Nachmittag entwickeln sich größere Quellwolken und in der Folge auch ein paar Hitzegewitter. Hochsommerliche Bedingungen mit Sonne und örtlichen Gewittern bringt auch der Sonntag.
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2: Die Landesverkehrsmeldezentrale mit Silke Andres. Hallo. Brenner Autobahn Richtung Süden zwischen Klausen und Bozen noch auf der Brenner Startstelle. Auf der Schnellausfahrtsrampe Bozen Industriezone noch bis 18 Uhr. Weiterhin gute Fahrt.
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1: Mit David Karlmetzer einen schönen Nachmittag. Ein wichtiger Meilenstein beim Bau des Brennerbasistunnels ist erreicht. Heute wurden an der Staatsgrenze zwischen Österreich und Italien die beiden Haupttunnelröhren durchbrochen. Rund 1400 Meter unter dem Brennerpass reichten sich österreichische und italienische Mineure beim historischen Durchschlag die Hände. Am Suldenferner im Ortlergebiet ist es heute zu einem großen Gletscherabbruch gekommen. Von der Hintergradhütte aus aufgenommene Videoaufnahmen zeigen, wie große Mengen Eis und Schnee zusammen mit Geröll ins Tal stürzen und unterhalb des Gletschers zum Stillstand kommen. Italien hat nach chaotischer Suche einen neuen Nationaltrainer. Nach 3 Jahren in Saudi-Arabien und Katar kehrt Roberto Mancini zurück, der die Squadra Azzurra 2021 zur Europameisterschaft geführt hatte. Der 61-Jährige soll die Nationalmannschaft, die 3-mal in Folge bei einer WM nicht dabei war, wieder in Form bringen. Mehr dazu in unseren Nachrichten zur Folgenstunde und damit zur Wettervorschau. Hochnebelfelder am Morgen lockern am Mittwoch rasch auf und es wird überwiegend sonnig. Aus den anwachsenden Quellwolken bilden sich am Nachmittag ein paar Gewitter. Nach Frühwerten zwischen 13 und 21 Grad steigen die Temperaturen auf 30 Grad im Wipptal bis 34 Grad im Unterland.
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2: Die Landesverkehrsmeldezentrale mit Silke Andres. Hallo. Brenner Autobahn Richtung Süden zwischen Klausen und Bozen noch 2 Kilometer Stau nach einem Unfall. Auf der Brenner Staatsstraße im Bereich der Kreuzung mit der Landesstraße Füllnüss wird gearbeitet. Zurzeit staut sie sich vor allem in Richtung Bozen. Auf der Schnellstraße Mebo ist in Richtung Bozen die Ausfahrtsrampe Bozen Industriezone noch bis 18 Uhr wegen Asphaltierungsarbeiten gesperrt. Weiterhin gute Fahrt.

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1: Brenner Basistunnel, Haupttunnel durchbrochen. Corona-Untersuchungsausschuss, Kunst und Kultur im Mittelpunkt. Das Wetter morgen, sonnig, später örtliche Gewitter.
0: Redakteur im Studio, David Kalmetzer.
1: Schönen guten Abend. Ein wichtiger Meilenstein beim Bau des Brenner Basistunnels ist erreicht. Heute wurden an der Staatsgrenze zwischen Österreich und Italien die beiden Haupttunnelröhren durchbrochen. Rund 1400 Meter unter dem Brenner Pass reichten sich österreichische und italienische Mineure beim historischen Durchschlag die Hände. Mit diesem Schritt sind die gesamten 230 Kilometer des Tunnelsystems ausgebrochen. Für Landeshauptmann Arno Kompatscher stellt der BBT ein Symbol für die grenzüberschreitende Zusammenarbeit dar und wird nach seiner Fertigstellung einen wichtigen Beitrag zur Bewältigung des Transitverkehrs über den Brenner leisten. Am Suldenferner im Ortler Gebiet ist es heute zu einem großen Gletscherabbruch gekommen. Von der Hintergrathütte aus aufgenommene Videoaufnahmen zeigen, wie große Mengen Eis und Schnee zusammen mit Geröll ins Tal stürzen und unterhalb des Gletschers zum Stillstand kommen. Nach bisherigen Informationen wurde niemand verletzt. Der Suldenferner zählt mit einer Fläche von 5,7 Quadratkilometern zu den größten Gletschern Südtirols. Der Corona-Untersuchungsausschuss des Landtags hat sich erstmals mit den Auswirkungen der Pandemie auf Gesellschaft, Kunst und Kultur befasst. Bei einer Anhörung schilderten Vertreterinnen und Vertreter von Kulturschaffenden, Kulturinstitutionen und Ehrenamtsverbänden die teils gravierenden Folgen der Corona-Maßnahmen. Während das Ehrenamt durch den Ausfall von Proben und Veranstaltungen weitgehend zum Erliegen kam, kämpften viele hauptberufliche Künstlerinnen und Künstler um ihre wirtschaftliche Existenz. Kritisiert wurden zudem die aus Sicht der Betroffenen unzureichenden finanziellen Hilfen sowie die mangelnde soziale Absicherung von Kulturschaffenden. Auch die langfristigen Auswirkungen auf Kinder und Jugendliche sowie Veränderungen im Freizeitverhalten junger Menschen wurden thematisiert. Der Untersuchungsausschuss setzt seine Arbeit Anfang September mit Anhörungen zum Mediensektor fort. Einer Übernahme des deutschen Bekleidungsherstellers Hugo Boss durch die britische Fraser Group steht nach den Wettbewerbsregeln der Europäischen Union nichts entgegen. Die EU-Kommission genehmigte heute die mögliche Übernahme der alleinigen Kontrolle über die deutsche Firma. Die Kommission kam zu dem Schluss, dass der angemeldete Zusammenschluss keine wettbewerbsrechtlichen Bedenken aufwirft. Die Unternehmen hätten infolge der geplanten Transaktion nur begrenzte Marktpositionen inne, hieß es zur Begründung. Die Transaktion betrifft vor allem die Herstellung und den Einzelhandel mit hochwertiger Bekleidung, Schuhen und Accessoires. Und der Roman treibt einen Kompromiss zur Lösung des Streits über die Straße von Hormuz voran. Der Vorschlag sieht vor, dass der Iran nicht die alleinige Kontrolle über die Meerenge haben wird und dass Gebühren nur auf freiwilliger Basis von den Nutzern zu entrichten sind. Das System würde sich somit an der Handhabung in der Straße von Malakka orientieren, wo Indonesien, Malaysia und Singapur von Frachtern freiwillige Beiträge zur Finanzierung von Navigation, Umweltschutz und Rettungseinsätzen erbitten.
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1: Die Squadra Azzurra hat nach chaotischer Suche einen neuen Nationaltrainer. Nach 3 Jahren in Saudi-Arabien und Katar kehrt Roberto Mancini zurück. Der 61-Jährige soll die Nationalmannschaft, die 3-mal in Folge bei einer WM nicht dabei war, wieder in Form bringen. Mancini war bereits italienischer Nationaltrainer von 2018 bis 2023. Sein Ruf in der Heimat leidet aber bis heute darunter, dass er sich vor 3 Jahren trotz bestehenden Vertrags plötzlich als Teamchef nach Saudi-Arabien verabschiedete, angeblich mit einem 4-Jahres-Vertrag für

0: 13 und 21 Grad steigen die Temperaturen auf 30 Grad im Wipptal bis 34 Grad im Unterland. Der Donnerstag bringt sehr sonnige und stabile Verhältnisse. Es wird heiß. Am Freitag geht es sonnig und heiß weiter. Gegen Abend sind Hitzegewitter möglich. Am Samstag ändert sich wenig. In der ersten Tageshälfte scheint verbreitet die Sonne. Am Nachmittag entwickeln sich größere Quellwolken und in der Folge auch ein paar Hitzegewitter. Hochsommerliche Bedingungen mit Sonne und örtlichen Gewittern bringt auch der Sonntag.
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2: Guten Abend aus der Landesverkehrsmeldezentrale. Ich bin Manuel Scutellaro. Auf der Brennerautobahn zwischen Bozen Süd und Neumarkt kommt es zu Sichteinschränkungen nach einem Großbrand im Bereich der Mülldeponie Fritziau. Fahren Sie besonders vorsichtig. Auf der Finchgauer Staatsstraße bei Goldrain kommt es zu Behinderungen in Fahrtrichtung Meran nach einem Unfall. Auf der Brenner Staatsstraße im Bereich der Vielnösser Haltestelle staut es vor allem in Richtung Süden wegen Errichtung eines Kreisverkehrs. Und wegen Überlastung stockt es in Bozen auf den Ein- und Ausfahrten, in Grödental auswärts bei St. Ulrich und auf der Pustertaler Staatsstraße bei den Ortsdurchfahrten Kienz und Percha. Kommen Sie gut und vor allem sicher ans Ziel.
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1: Mit der Vitalen Metz rein.
2: Achtung, das ist eine Zivilschutzmeldung. Aufgrund eines Brandes im Bereich der Mülldeponie Fritziau in der Gemeinde Pfatten kommt es zu wahrnehmbaren Gerüchen und einer starken Rauchentwicklung. Es besteht keine unmittelbare Gefahr für die Bevölkerung. Sie sind aufgefordert, Fenster zu schließen und Lüftungsanlagen abzuschalten. Achten Sie auf weitere Durchsagen über diesen Sender. 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
1: Spezialnetzrennen, schönen guten Abend. Bei der Mülldeponie Fritziau im Pfatten ist heute Nachmittag ein Großbrand ausgebrochen. Die Feuerwehren der Umgebung sind vor Ort im Einsatz. Erst vor wenigen Wochen hatte der Brand eines Transformators die nahegelegene Müllverbrennungsanlage außer Betrieb gesetzt. Rund 10 Tage nach dem Einsturz des Justizpalastes in Bozen wurden die provisorischen Sitze für das Landesgericht und die Staatsanwaltschaft ausfindig gemacht. Es handelt sich um ein modernes Gebäude in der Südtiroler Straße 50 direkt neben der Handelskammer, das das gesamte Personal des Gerichts und auch die Gerichtssäle aufnehmen wird. Die Staatsanwaltschaft wird hingegen bei der Raiffeisenkasse in der Raiffeisenstraße untergebracht. Am Suldenferner im Ortlergebiet ist es heute zu einem großen Gletscherabbruch gekommen. Von der Hintergrathütte aus aufgenommene Videoaufnahmen zeigen, wie große Mengen Eis und Schnee zusammen mit Geröll ins Tal stürzen und unterhalb des Gletschers zum Stillstand kommen. Mehr dazu in unseren Nachrichten zur Folgenstunde und damit zur Wettervorschau. Hochnebelfälle am Morgen lockern am Mittwoch rasch auf und es wird überwiegend sonnig. Aus den anwachsenden Quellwolken bilden sich am Nachmittag ein paar Gewitter. Nach Frühwerten zwischen 13 und 21 Grad steigen die Temperaturen auf 30 Grad im Wipptal bis 34 Grad im Unterland.
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3: Guten Abend aus der Landesverkehrsmeldezentrale, ich bin Manuel Scutellaro. Auf der Brennerautobahn zwischen Bozen Süd und Neumarkt kommt es zu Sichteinschränkungen nach einem Großbrand im Bereich der Mülldeponie Fritziau. Fahren Sie besonders vorsichtig. Auf der Finchgauer Staatsstraße bei Goldrain kommt es zu Behinderungen in Fahrtrichtung Meran nach einem Unfall. Auf der Brenner Staatsstraße im Bereich der Vielnösser Haltestelle staut es vor allem in Richtung Süden wegen Richtung eines Kreisverkehrs. Und wegen Überlastung stockt es in Bozen auf den Ein- und Ausfahrten, in Grödental auswärts bei St. Ulrich und auf der Pustertaler Staatsstraße bei den Ortsdurchfahrten Kienz und Percha. Kommen Sie gut und vor allem sicher ans Ziel.

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1: Großbrand bei der Mülldeponie in Bozen. Gericht und Staatsanwaltschaft, Gebäude für Umzug stehen bereit. Das Wetter morgen, sonnig, später örtliche Gewitter.
0: Redakteur im Studio, David Kalmetzer.
1: Schönen guten Abend. Bei der Mülldeponie Fritzjau in Pfadten ist heute Nachmittag ein Großbrand ausgebrochen. Die Feuerwehren der Umgebung sind vor Ort im Einsatz. Laut Berufsfeuerwehr geht für die Bevölkerung derzeit keine Gefahr aus. Erst vor wenigen Wochen hatte der Brand eines Transformators die nahegelegene Müllverbrennungsanlage außer Betrieb gesetzt. Rund 10 Tage nach dem Einsturz des Justizpalastes in Bozen wurden die provisorischen Sitze für das Landesgericht und die Staatsanwaltschaft ausfindig gemacht. Es handelt sich um ein modernes Gebäude in der Südtiroler Straße 50, direkt neben der Handelskammer, das das gesamte Personal des Gerichts und auch die Gerichtssäle aufnehmen wird. Die Staatsanwaltschaft wird hingegen bei der Raiffeisenkasse in der Raiffeisenstraße untergebracht. Dies wird es ermöglichen, eine bedeutende Anzahl von Büros zur Verfügung zu haben und somit die Staatsanwaltschaft autark zu halten, teilte Landesrat Christian Bianchi mit. Die Mietverträge haben eine Laufzeit von 6 Jahren. Ein wichtiger Meilenstein beim Bau des Brennerbasistunnels ist erreicht. Heute wurden an der Staatsgrenze zwischen Österreich und Italien die beiden Haupttunnelröhren durchbrochen. Rund 1400 Meter unter dem Brennerpass reichten sich österreichische und italienische Mineure beim historischen Durchschlag die Hände. Mit diesem Schritt sind die gesamten 230 Kilometer des Tunnelsystems ausgebrochen. Für Landeshauptmann Arno Kompatscher stellt der BBT ein Symbol für die grenzüberschreitende Zusammenarbeit dar und wird nach seiner Fertigstellung einen wichtigen Beitrag zur Bewältigung des Transitverkehrs über den Brenner leisten. Am Suldenferner im Ortlergebiet ist es heute zu einem großen Gletscherabbruch gekommen. Von der Hintergradhütte aus aufgenommene Videoaufnahmen zeigen, wie große Mengen Eis und Schnee zusammen mit Geröll ins Tal stürzen und unterhalb des Gletschers zum Stillstand kommen. Nach bisherigen Informationen wurde niemand verletzt. Der Suldenferner zählt mit einer Fläche von 5,7 Quadratkilometern zu den größten Gletschern Südtirols. Der Corona-Untersuchungsausschuss des Landtags hat sich erstmals mit den Auswirkungen der Pandemie auf Gesellschaft, Kunst und Kultur befasst. Bei einer Anhörung schilderten Vertreterinnen und Vertreter von Kulturschaffenden, Kulturinstitutionen und Ehrenamtsverbänden die teils gravierenden Folgen der Corona-Maßnahmen. Während das Ehrenamt durch den Ausfall von Proben und Veranstaltungen weitgehend zum Erliegen kam, kämpften viele hauptberufliche Künstlerinnen und Künstler um ihre wirtschaftliche Existenz. Kritisiert wurden zudem die aus Sicht der Betroffenen unzureichenden finanziellen Hilfen sowie die mangelnde soziale Absicherung von Kulturschaffenden. Auch die langfristigen Auswirkungen auf Kinder und Jugendliche sowie Veränderungen im Freizeitverhalten junger Menschen wurden thematisiert. Der Untersuchungsausschuss setzt seine Arbeit Anfang September mit Anhörungen zum Mediensektor fort. Und die Mafia versucht nach Angaben der Staatsanwaltschaft Palermo moderne Drohnenwaffen zu beschaffen, wie sie im Krieg in der Ukraine eingesetzt werden. Es gebe Hinweise darauf, dass kriminelle Organisationen Munition erwerben wollen, die von Drohnen abgefeuert werden kann, sagte der Oberstaatsanwalt von Palermo Maurizio De Lucia vor der parlamentarischen Anti-Mafia-Kommission in Rom. Die Mafia versuche, ein hochwertiges Waffenarsenal wieder aufzubauen. Nach Angaben des Staatsanwalts wurden bereits Waffen sichergestellt. Die Bemühungen um die Beschaffung moderne Waffensysteme beschränken sich nach De Lucias Worten nicht nur auf Sizilien.
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1: Die Squadra Azzurra hat nach chaotischer Suche einen neuen Nationaltrainer. Nach 3 Jahren in Saudi-Arabien und Katar kehrt Roberto Mancini zurück. Der 61-Jährige soll die Nationalmannschaft, die 3-mal in Folge bei einer WM nicht dabei war, wieder in Form bringen. Mancini war bereits italienischer Nationaltrainer von 2018 bis 2023. Sein Ruf in der Heimat leidet aber bis heute darunter, dass er sich vor 3 Jahren trotz bestehenden Vertrags plötzlich als Teamchef nach Saudi-Arabien verabschiedete, angeblich mit einem 4-Jahres-Vertrag für 25 Millionen Euro pro Saison. Er blieb jedoch nur etwas mehr als ein Jahr, dann wechselte er nach Katar zum Verein Al-Sadd. Das waren die aktuellen Themen zur Stunde. Die Wettervorschau. Hochnebelfelder am Morgen lockern am morgigen Mittwoch rasch auf und es wird überwiegend sonnig. Aus den anwachsenden Quellwolken bilden sich am Nachmittag ein paar Gewitter. Nach Frühwerten zwischen 13 und 21 Grad steigen die Temperaturen auf 30 Grad im Wipptal bis 34 Grad im Unterland. Der Donnerstag bringt sehr sonnige und stabile Verhältnisse. Es wird heiß. Am Freitag geht es sonnig und heiß weiter. Gegen Abend sind Hitzegewitter möglich. Am Samstag ändert sich wenig. In der ersten Tageshälfte scheint verbreitet die Sonne. Am Nachmittag entwickeln sich größere Quellwolken durch und in der Folge auch ein paar Hitzegewitter. Hochsommerliche Bedingungen mit Sonne und örtlichen Gewittern bringt auch der Sonntag.
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1: Schönen Abend aus der Landesverkehrsmeldezentrale, wünscht Renate Stauder. Von Südtirols Hauptstraßen liegen uns zurzeit

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